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1: Ich bin Ursula Winkler. Nach der Amokfahrt in Leipzig ist der mutmaßliche Täter in einem psychiatrischen Krankenhaus untergebracht worden. Die Ermittler gehen davon aus, dass von ihm weitere schwere Taten ausgehen könnten. Inzwischen wurde auch bekannt, dass der Mann bis kurz vor der Tat freiwillig in einer psychiatrischen Einrichtung untergebracht war.
2: Warum genau der Mann in Behandlung war, ist nicht bekannt. Laut Sozialministerium gab es aber keinen Grund, ihn am Verlassen der Klinik zu hindern. Es habe keinen Hinweis auf Eigen- oder Fremdgefährdung gegeben. Nach Angaben der Ermittler war der Mann aber schon Polizei bekannt, unter anderem wegen Beleidigungen, aber nicht wegen körperlicher Gewalt. Der 33-Jährige war mit einem Auto durch die Leipziger Innenstadt gerast. Zwei Menschen starben, es gab viele Verletzte. Das Motiv für die Tat ist noch unklar. Thomas Brock, Nachrichtenredaktion.
1: US-Präsident Trump will den Einsatz für eine sichere Durchfahrt von Schiffen durch die Straße von Hormuz für kurze Zeit aussetzen. Während des Stopps von Projekt Freiheit solle geprüft werden, ob ein Abkommen zwischen Washington und Teheran abgeschlossen und unterzeichnet werden könne, teilte Trump mit. Erst am Montag hatten die USA die Initiative gestartet. Sie soll festsitzenden Schiffen helfen, die Straße von Hormuz zu passieren. Der Iran reagierte darauf nach US-Angaben mit mehreren Angriffen. Weltweit wird über Social-Media-Verbote für Kinder und Jugendliche diskutiert. Jetzt hat das Kinderhilfswerk UNICEF Jugendliche dazu befragen lassen. Statt Verboten fordern sie eher einen besseren Schutz auf digitalen Plattformen.
3: Die Teenies sind sich der negativen Seiten von Social Media wie Mobbing, Dauerscrollen und Fake News durchaus bewusst. Auch ist der Großteil überzeugt, dass Jugendliche Wege finden werden, um gesetzliche Altersgrenzen zu umgehen, durch geteilte Geräte zum Beispiel. Helfen könnte ein digitaler Raum, der sicher und altersgerecht ist, durch bessere Inhaltsfilter und schnelle Löschroutinen. Als positiv empfinden die Befragten vor allem die Möglichkeit, über soziale Medien mit ihren Freunden in Kontakt zu bleiben. Viele lassen sich dort auch inspirieren oder entdecken. Neues. Tanja Wagner, Nachrichtenredaktion.
1: Spanien hat dem von Hantavirusfällen betroffenen Kreuzfahrtschiff Hondius das Anlaufen eines Hafens auf den Kanarischen Inseln erlaubt. Das teilte das spanische Gesundheitsministerium mit. Das Kreuzfahrtschiff ankert aktuell vor Kap Verde. Bisher sind 3 Passagiere gestorben. Die Weltgesundheitsorganisation geht aktuell von insgesamt 7 Erkrankungsfällen aus.
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1: Ich bin Ursula Winkler. Nach der tödlichen Amokfahrt durch die Leipziger Innenstadt wird der Täter in eine Psychiatrie eingewiesen. Ein Ermittlungsrichter habe die Unterbringung des 33-jährigen Deutschen angeordnet. Das teilte die Staatsanwaltschaft mit.
2: Der Beschuldigte habe die Tat wohl im Zustand der zumindest erheblich verminderten Schuldfähigkeit begangen, heißt es zur Begründung. Und es sei wahrscheinlich, dass er weitere ähnliche Taten begehen würde. Seine Unterbringung in der Psychiatrie diene daher der öffentlichen Sicherheit. Laut Ermittlern wurde der 33-Jährige wenige Tage vor seiner Amokfahrt auf eigenen Wunsch in einer psychiatrischen Einrichtung behandelt, aber dort Ende April entlassen. Bei einer ökumenischen Andacht gedachten am frühen Abend hunderte Menschen der Opfer. Oberbürgermeister Jung erklärte, Leipzig trauert, aber Leipzig steht zusammen. Ronny Tochau, Nachrichtenredaktion.
1: Vor dem ersten Jahrestag der schwarz-roten Regierung hat Kanzler Merz allen Spekulationen über eine Minderheitsregierung oder eine Neuwahl des Bundestags eine klare Absage erteilt. Eine Minderheitsregierung sei für ihn keine Option. Und Neuwahlen würden eine wochenlange eingeschränkte Handlungsfähigkeit Deutschlands bedeuten. Er bekannte sich klar zur Fortsetzung der Koalition mit der SPD bis zum Ende der Legislaturperiode. US-Präsident Trump will den Einsatz für eine sichere Durchfahrt von Schiffen durch die Straße von Hormuz für kurze Zeit aussetzen. Während des Stopps von Projekt Freiheit solle geprüft werden, ob ein Abkommen zwischen Washington und Teheran abgeschlossen und unterzeichnet werden könne, teilte Trump mit.
3: Gerade noch hatten seine Verteidigungs- und Außenminister Projekt Freiheit gepusht und gepriesen, da macht Trump den Hahn zu. Er glaubt offenbar, dass ein Abkommen mit dem Iran in greifbarer Nähe ist und so lange liegt die Operation US-Hilfe bei der Passage von Frachtschiffen durch die Meerenge nach einem Tag wieder auf Eis. Die US-Blockade gegen iranische Schiffe aber soll bestehen bleiben. Der Iran will die Kontrolle über die Straße von Hormuz behalten mit einem Genehmigungsverfahren, wonach Schiffe nur mit Erlaubnis des Irans passieren dürfen. Tina Eck, USA.
1: Die Deutsche Post legt ihren Konzernnamen ab und heißt künftig DHL. Einen entsprechenden Vorstandsantrag nahmen die Aktionäre bei der Hauptversammlung in Bonn an. Der Namenswechsel wird vermutlich zum 1. September vollzogen. Künftig steht Deutsche Post AG nur noch für das Deutschlandgeschäft mit Briefen und Paketen. Der Konzern reagiert damit auf die wachsende Bedeutung des internationalen Logistikgeschäfts.
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1: Ich bin Ursula Winkler. Kerzen, Blumen und stille Anteilnahme prägen das Bild in der Leipziger Innenstadt nach der tödlichen Amokfahrt. Gleichzeitig laufen die Ermittlungen. Ein Haftrichter hat nun die Unterbringung des 33-jährigen deutschen Täters in einer Psychiatrie angeordnet.
2: Was genau den Mann dazu brachte, mit seinem Auto durch die Fußgängerzone zu rasen, ist weiter unklar. Von einem politischen oder religiösen Motiv gehen die Ermittler aktuell aber nicht aus. Bei der Amokfahrt waren 2 Menschen getötet und viele teilweise schwer verletzt worden. Die Stadt Leipzig will nun auch prüfen, ob die Sicherheitsvorkehrungen in der Innenstadt ausreichen. Der Täter konnte offenbar ohne Hindernisse wie etwa Poller in die Fußgängerzone hineinfahren. Thomas Brock, Nachrichtenredaktion.
1: US-Präsident Trump will den Einsatz für eine sichere Durchfahrt von Schiffen durch die Straße von Hormuz für kurze Zeit aussetzen. Während des Stopps von Projekt Freiheit solle geprüft werden, ob ein Abkommen zwischen Washington und Teheran abgeschlossen und unterzeichnet werden könne, teilte Trump mit. Erst am Montag hatten die USA die Initiative gestartet. Sie soll festsitzenden Schiffen helfen, die Straße von Hormuz zu passieren. Der Iran reagierte darauf nach US-Angaben mit mehreren Angriffen. Zweistellige Milliardenbeträge gehen den EU-Ländern jedes Jahr wegen Mehrwertsteuerbetrug durch die Lappen. Im Kampf dagegen sollen EU-Behörden jetzt auf mehr Daten Zugriff bekommen.
3: Der grenzüberschreitende Betrug bei der Mehrwertsteuer ist ein ernstes Problem. Besonders den sogenannten Karussellbetrug finden Finanzminister gar nicht lustig. Dabei werden Waren immer wieder zwischen Firmen verkauft, eine Firma kassiert Mehrwertsteuer und verschwindet, andere Unternehmen in einer ganzen Kette bekommen trotzdem immer wieder Mehrwertsteuer erstattet. Zwischen 12 und mehr als 30 Milliarden Euro soll der Schaden sein. Und dagegen soll ein besserer Datenaustausch zwischen den Ländern jetzt helfen. Dieter Ebeling, Brüssel.
1: Spanien hat dem von Hunter-Virus-Fällen betroffenen Kreuzfahrtschiff Hondius das Anlaufen eines Hafens auf den Kanarischen Inseln erlaubt. Das teilte das spanische Gesundheitsministerium mit. Das Kreuzfahrtschiff ankert aktuell vor Kap Verde. Bisher sind 3 Passagiere gestorben. Die Weltgesundheitsorganisation geht aktuell von insgesamt 7 Erkrankungsfällen aus.
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1: Ich bin Diana Kramer. Die schwarz-rote Bundesregierung ist heute genau ein Jahr im Amt. Turnusmäßig findet die Kabinettssitzung unter Leitung von Kanzler Friedrich Merz im Kanzleramt statt. Der Jahrestag fällt in die bisher schwierigste Phase der Koalition. In allen Umfragen haben Union und SPD

0: Ein Ermittlungsrichter hatte gestern die Unterbringung des 33-jährigen Deutschen in einem psychiatrischen Krankenhaus angeordnet.
1: Der Beschuldigte habe die Tat wohl im Zustand der zumindest erheblich verminderten Schuldfähigkeit begangen, heißt es zur Begründung. Und es sei wahrscheinlich, dass er weitere ähnliche Taten begehen würde. Seine Unterbringung in der Psychiatrie diene daher der öffentlichen Sicherheit. Laut Ermittlern wurde der 33-Jährige wenige Tage vor seiner Amokfahrt auf eigenen Wunsch in einer psychiatrischen Einrichtung behandelt, aber dort Ende April entlassen. Bei einer ökumenischen Andacht gedachten am frühen Abend hunderte Menschen der Opfer. Oberbürgermeister Jung erklärte, Leipzig trauert, aber Leipzig steht zusammen. Onni Torau, Nachrichtenredaktion.
0: US-Präsident Donald Trump will den US-Einsatz für eine sichere Durchfahrt von Schiffen durch die Straße von Hormuz für kurze Zeit aussetzen. Während dieses Stops soll geprüft werden, ob ein Abkommen zwischen Washington und Teheran abgeschlossen werden könne, teilte Trump auf seiner Plattform Truth Social mit.
2: Gerade noch hatten seine Verteidigungs- und Außenminister Projektfreiheit gepusht und gepriesen, da macht Trump den Hahn zu. Er glaubt offenbar, dass ein Abkommen mit dem Iran in greifbarer Nähe ist und so lange liegt die Operation US-Hilfe bei der Passage von Frachtschiffen durch die Meerenge nach einem Tag wieder auf Eis. Die US-Blockade gegen iranische Schiffe aber soll bestehen bleiben. Der Iran will die Kontrolle über die Straße von Hormuz behalten mit einem Genehmigungsverfahren, wonach Schiffe nur mit Erlaubnis des Irans passieren dürfen. Tina Eck, USA.
0: Ein weiterer Atommülltransport hat nach einer Fahrt quer durch Nordrhein-Westfalen am frühen Morgen das Zwischenlager in Ahaus erreicht. Der mittlerweile dritte Castortransport sei laut Polizei störungsfrei verlaufen. Der Schwerlasttransporter war am späten Abend im rheinischen Jülich gestartet, begleitet von Protesten.
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5: Es ist heute dicht bewölkt in Nienburg und uns zu. Morgen und am Freitag, da gibt es dann so einen Mix aus Sonne und Wolken dabei. Regnet es heute immer wieder mal, aber es wird wärmer. Die Höchstwerte steigen von 9 Grad, die wir heute maximal erreichen können, auf immerhin schon 15 Grad am Freitag.
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5: Guten Morgen, Autofahrer. Wir gucken mal zu euch auf die Straße. Mal sehen, was da jetzt aktuell so los ist. Da sehen wir, da ist nichts los um 6:03. Wenn ihr heute Morgen schon irgendwas gesehen habt, was nicht auf die Straße gehört, kann ja sein, Stau, Blitzer oder sonst wie irgendwas. Wenn dem so ist, sag Bescheid. Ganz einfach eine WhatsApp oder Sprachnachricht an die 050 21 40 30. Gute Fahrt.
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5: Halbzeit, Bergfest, Wochenteiler. Für mich ist es einfach nur Mittwochmorgen. Ich bin Chris Bönning, moin.

Es geht in diesen verregnerischen Mittwochmorgen. Es ist auch früh am Tag, gerade mal 6:07. Mal gucken, was wir heute im Verlauf der Sendung noch so anstellen. Also mir wurde gestern schon mal so ein klein bisschen angedeutet, dass wir nachher zwischen 10 und 11 Live-Studiobesuch kriegen. Also es war Stand gestern. Ob der das schafft, ja gut, das müssen wir dann gucken. Also wenn, dann gibt das hier nachher zwischen 10 und 11 eine ganze Menge zu erzählen. Maybe.

Arsenal London hat es gestern vorgemacht. 1:0 gegen Atletico Madrid gewonnen, steht im Champions League-Finale. Bayern will da natürlich noch hin. Die müssen dann heute Abend das 5:4 an Paris so ein klein bisschen im heimischen Stadion wieder drehen. Und da ist ja noch viel mehr Fußball jetzt angesagt. Heute Abend zum Beispiel, da spielt dann auch wieder die Altliga. Da wird kräftig gegen den Ball getreten. Gut, es ist natürlich noch spannend, ob überhaupt gespielt werden kann, weil es ja doch, also wenn der Regen sich da durchsetzt und wir tatsächlich so viel Regen kriegen, dann stellt sich natürlich die Frage, na, kann man spielen oder ist der Platz vielleicht gar nicht unbespielbar? Also geplant ist auf jeden Fall, dass heute Abend in der Altliga kräftig gegen den Ball getreten werden soll. Da stehen folgende Spiele heute auf dem Spielplan. Unter anderem spielt Drakenburg heute Abend um 19:30 bei der SG Hemelhausen-Hassel. Außerdem muss Hoja gegen Marc Lohe ran, Alavesa trifft auf Erichshagen und Langdamm spielt am Freitag um 18:30 dann gegen den TSV aus Wecholt.

ist es sowas von genau 17:45 und viel mehr kannst du gar nicht machen, als um diese Zeit so ein klein bisschen zu philosophieren und über die Geschehnisse des Alltages nachzudenken. Und das haben wir alle schon mal irgendwo erlebt. Man fährt zur Arbeit, weil man vielleicht irgendwie knapp in der Zeit ist, los und dann stellt man bei der Arbeit fest, ah Mist. Schlüssel vergessen. Dann eventuell nochmal zurück und dann denkst du, wenn der Schlüssel schon vergessen wurde oder wenn du dir beim Aufstehen den großen Zeh angeschlagen hast, das kann ein richtig mieser Tag werden. Aber für alle, die gerade so einen richtigen, ich sage das auch mal so, um 6:15 Scheißtag haben, ne, oder vielleicht auch hatten, denk daran, wenn früher alles besser war, dann wird auch heute irgendwann mal ein guter Tag gewesen sein. Oh!

Und beim nächsten Dip-Di-Dü haben wir es 19 Minuten nach 6. Das wird so ein richtig schöner, regnerischer Mittwochmorgen und auch Vormittag werden. Und für alle die, die mit dem Auto unterwegs sind, Maglohe Richtung Liebenau in Eule, direkt im Ort, da an der Bushaltestelle, steht nach wie vor der Blitzer. Da hat Yvonne eben gerade Bescheid gesagt. Und wenn ihr auch irgendwas seht, was nicht auf die Straße gehört, sagt Bescheid, 050 21 40 30. Und dann könnt ihr auch Bescheid sagen, wenn ihr sagt, ja, die Musik, die finde ich ja eigentlich ganz gut, aber da fehlt mir doch noch was. So hat es auch Claudia gemacht, die sagt, ey, ich höre euch ganz gerne, aber in letzter Zeit habe ich bei dir selten Miley Cyrus im Radio gehört. Ja, Claudia, dann wird's Zeit, oder? Ja, sie, Miley Cyrus. In ihrem Mickey-Maus-Pulli, zumindest im Video hat sie den an. Jaded.

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0: Die haben heute nichts zu tun, die Lovers on the Sun, die Liebhaber in der Sonne, weil Sonne sehen wir heute nicht mehr, zum Wetter haben wir gleich. Jetzt gucken wir erstmal auf das, was heute Morgen wichtig ist. Darüber wird in Nienburg und dem Landkreis aktuell so gesprochen. Gestern, da kam es zu einem tödlichen Schusswechsel im Bereich der Lehmwandlung Ecke Hannoversche Straße. Da ist am Nachmittag ein Streit eskaliert. Eine Person wurde dabei tödlich verletzt, eine weitere schwer. Sie wurde per Hubschrauber in ein Krankenhaus gebracht. Zwei Tatverdächtige wurden vorläufig festgenommen. Die Polizei hat die Ermittlungen aufgenommen. Ein bislang unbekannter Täter hat in Uchte rund 100 Liter Diesel aus einem Bagger gestohlen. Die Tat, die hat sich zwischen dem 30. April und 4. Mai ereignet. Das war eine frei zugängliche Baustelle. Das muss ungefähr westlich der B61 gewesen sein. Der Schaden, der liegt bei etwa 220 Euro. Die Polizei prüft einen möglichen Zusammenhang mit einer ähnlichen Tat, die dort vor kurzem stattgefunden haben soll. Zeugen werden gebeten, sich bei der Polizei in Uchte zu melden. Und die Gästezufriedenheit im Tourismus in Niedersachsen, die ist weiter gestiegen. Denn laut Tourismusmonitor wurden mit 84,5 Punkten die höchsten Werte seit 6 Jahren eingerichtet. Auch der Landkreis Nienburg, der kann sich immer über ein hohes Gästebewertung freuen. Die kommen auf 87,9% und liegen damit im Landesvergleich sogar in den Top 10. Insgesamt zeigt sich, besonders ländliche Regionen bleiben bei Gästen weiterhin beliebt.
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0: Auch wenn die ein oder andere Wetter-App gerne mal was anderes anzeigt, ich glaube, heute sind sie sich einig. Es soll den ganzen Tag Regen geben, ansonsten ist es grau. 9 Grad maximal, die wir kriegen sollen. Ist auch frisch draußen, ne? 4, die haben wir gerade aktuell gemessen, hier bei uns vorm Studio.
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0: Guten Morgen, Autofahrer. Wir gucken zu euch auf die Straße. Vorsicht, da liegen Reifenteile auf der A27 Walsrode in Richtung Bremen. Zwischen Walsrode West und Verden Ost, da hat irgendeiner ein Rad ab. Da liegen nämlich Reifenteile rum. Dann haben wir noch einen Liegenbleiber, ebenfalls auf der A27 Bremen Richtung Bremerhaven in der Einfahrt Bremen-Fahr. Da ist ein Fahrzeug liegen geblieben. Einen Blitzer haben wir heute Morgen auch schon für euch zwischen Marklo und Liebenau in Eule. Mitten im Ort an der Bushaltestelle. Da steht ein Blitzer und blitzt in beiden Richtungen. Der stand da auch gestern schon. Wenn ihr heute Morgen auch schon irgendwas gesehen habt, was nicht auf die Straße gehört, kann ja sein, irgendwie ein Stau, ein Blitzer oder sonst wie irgendwas. Wenn dem so ist, ne, dann würde ich sagen, sagt mir ganz einfach Bescheid. Schickt mir eine WhatsApp oder eine Sprachnachricht. Sagt es mir, ich sag's dann weiter. Gute Fahrt.
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0: Guten Morgen, das ist ja der Mittwoch. Ne? Und wenn wir so rausgucken, dann sehen wir, ja gut, okay, es soll heute den ganzen Tag über Regen geben. Und da haben wir uns heute Morgen auch schon gefragt, können wir denn heute Abend eigentlich Fußball spielen in der Altliga? Ich hoffe doch mal. Das Problem ist ja, das kann man jetzt mal so klein aus dem Nähkästchen plaudern. Wir haben ja bei uns in Drakenburg rote Trikots, ja, ist okay. Aber wir haben weiße Hosen, ne? Und weiße Hosen beim Fußball, bei so einem Wetter, ist natürlich nicht so doll, weil gibt's ja vielleicht, da sind immer so Flecken drin, da kannst du machen, was du willst, ne? Ich glaube, du musst die gleich von Anfang an einweichen, weil ansonsten hast du da keine Chance, diese Gras- und Staubflecken da irgendwie wieder rauszukriegen. Es sei denn, wenn von euch da irgendjemand irgendwie einen Tipp hat, wie man so Flecken, so Grasflecken oder so, wie man die wunderbar mit dem alten Hausmittelchen trägt, wie man die da aus so weißen Sporthosen rausbekommt, ne? Dann würde ich sagen, sagt mir da auf jeden Fall Bescheid. Ich bin da für jeden Tipp dankbar. Ich bin Chris Bönning. Moin.

Ich wusste es. Grasflecken aus weißen Sporthosen rauszubekommen, das ist eine Wissenschaft für sich, ne? Da hat sich Gabi gemeldet. Sie sagt, also, lass mich raten, da du ja ein Mann bist, hast du die wahrscheinlich heiß in die Waschmaschine geschmissen. Das ist nicht gut, weil das kann die Flecken nämlich fixieren. Ja, haben wir festgestellt, dass das teilweise nicht funktioniert. Muss auch schnell sein, sagt Gabi, denn je frischer der Fleck, desto leichter lässt er sich natürlich entfernen. Ja, aber wie? Das ist doch die große Frage. Gallseife hilft auf jeden Fall. Die betroffene Stelle mit flüssiger Gallseife schön betupfen, dann sanft einreiben und so gut eine Stunde einwirken lassen. Anschließend dann gründlich mit lauwarmem Wasser ausspülen und nochmal waschen. Oh, das wird ein langer Abend denn heute Abend so. Essig oder Essigessenz kann da ebenfalls helfen, also verdünnte Essigessenz, ne? Auf den Fleck geben, einreiben, gute 30 Minuten einwirken lassen und dann die Hose in die Waschmaschine schmeißen, also vorher dann natürlich, ne? Oder auch so ein Backpulver-Wasser-Gemisch, das kann auch wunderbar helfen, eine Paste aus Wasser und Backpulver oder auch Natron, das zusammenmischen, auf den Fleck auftragen und das dann vorher 10 bis 15 Minuten einwirken lassen. Zitronensaft soll da auch helfen. Etwas Zitronensaft auf den Flecken geben, leicht verreiben und dann für circa eine Stunde einwirken lassen. Leute, ich bin um 10:30 abends zu Hause, da habe ich keinen Bock mehr, die weiße Hose noch zu waschen. Zuckerwasser kann da ebenfalls helfen, ne? 2 Esslöffel Zucker mit wenig Wasser zu so einem Brei verrühren, dann schön auf den Fleck auftragen und hier auch wieder 30 Minuten einwirken lassen. Zahnpasta soll auch Wunder wirken. Zahnpasta rauf auf den Fleck und danach dann gleich waschen. Das kann man eventuell noch machen, das kriegen wir hin. Also ist doch sehr aufwendig, so einen Rasenfleck aus einer weißen Sporthose rauszubekommen. Im schlimmsten Fall einfach eine Schere nehmen und den Fleck da rausschneiden.

0: Wenn es gleich in Richtung Arbeit oder Schule geht, ne, dann würde ich sagen, nehmt euch auf jeden Fall einen Regenschirm mit. Ab und zu wird der ja auch ganz gerne mal gesucht. Dann ist man da irgendwie so am Rumsuchen und denkt sich so, ja, warte mal, ich hätte da irgendwo noch so einen Regenschirm rumliegen. Und das ist interessant, denn laut einer Studie besitzen die Deutschen tatsächlich 2,3 Regenschirme im Schnitt. Die erste Frage ist doch, warum denn 3. Was sind bitte schön 3 Regenschirme? Ist das nur noch diese Hülle, die da manchmal drüber ist? Oder ist das nur der Griff, weil der Rest irgendwie mal vom Wind weggeflogen ist? Also 2,3 Regenschirme. Ist da tatsächlich was Wahres dran? Also wie viele Regenschirme habt ihr so?
1: 2. Einen kleinen und einen großen.
2: Müsste ich meine Frau fragen, aber ich glaube, wir haben 3.
0: Siehst du, 2, 3. Warum muss dann eine Frau fragen? Wenn du nicht artig bist oder was, dann gibt es einen mit dem Regenschirm, weiß ich nicht, keine Ahnung. Also kommt aber hin, laut dieser Statistik, dass man so 2,3 Regenschirme hat. Den würde ich heute auf jeden Fall mitnehmen, weil den ganzen Tag soll es heute Regen geben.

0: Hurt singt sich Wonderful Life auf Radio Mittelweser. Und ich habe es ja eben schon mal kurz angesprochen, dass es Regen gibt. Ne? So ein Regenschirm ist heute tatsächlich der treueste Begleiter. Und so ein Regenschirm zu teilen, das ist eigentlich das Schönste, was du machen kannst. Ne? Ist bloß doof, wenn der irgendwie nicht da ist.
1: Hast du eigentlich einen Regenschirm?
2: Ja.
1: Mit?
2: Nee.
1: Wo?
2: Schrank.
1: Liegt da, was?
2: Da geht der ja nicht an, du Arsch.
1: Ist klar.

0: Na, so ein ganz kurzer, verstohlener und müder Blick auf die Uhr, der sagt uns, 6 Minuten haben wir noch und dann ist es auch schon wieder 7. Um 7 gibt es das Neueste aus Deutschland und der Welt. Davor haben wir noch One Republic, All the Right Moves. Nach dem hier.
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1: Ich bin Diana Kramer. Nach einem Jahr schwarz-rote Bundesregierung rechnet die Mehrheit der Menschen in Deutschland damit, dass das Bündnis von Union und SPD vorzeitig zerbricht. In einer aktuellen YouGov-Umfrage sagten 55%, dass sie nicht mit einem Fortbestand der Koalition bis 2029 rechnen.
2: Merz hat am Abend schmerzhaft erfahren, wie unbeliebt seine Regierung ist. Selbst bei einem eigentlichen Heimspiel, seinem Auftritt beim CDU-Wirtschaftsrat, rührt sich kaum eine Hand zum Applaus. Merz sagt in seiner Rede: Meine Damen und Herren, oder, wenn ich es unverändert so sagen darf, liebe Freundinnen und Freunde. Er merkt, was los ist und verteidigt trotzdem die Regierung. Denn eine Alternative sieht Merz nicht. Bricht Schwarz-Rot auseinander, müsste er sich Mehrheiten mit der AfD oder mit Grünen und Linken suchen und vorstellbar für Merz. Uli Reitinger, Berlin.
1: Im Ukraine-Krieg gilt seit der Nacht eine von Präsident Zelensky einseitig ausgerufene Waffenruhe. Die Feuerpause gelte unbefristet, solange Russland nicht angreife, heißt es aus Kiew. Von russischer Seite hatte Kremlchef Putin einseitig eine Waffenruhe für Freitag und Samstag angeordnet, wenn in Russland an den sowjetischen Sieg im Zweiten Weltkrieg erinnert wird. Weltweit wird über Social-Media-Verbote für Kinder und Jugendliche diskutiert. Nur die, die es betrifft, kommen selten zu Wort. Jetzt hat das Kinderhilfswerk UNICEF Jugendliche dazu befragen lassen. Die Meinung der 14- bis 16-Jährigen ist einhellig. Statt Verboten fordern sie tendenziell eher einen besseren Schutz auf digitalen Plattformen.
3: Die Teenies sind sich der negativen Seiten von Social Media wie Mobbing, Dauerscrollen und Fake News durchaus bewusst. Auch ist der Großteil überzeugt, dass Jugendliche Wege finden werden, um gesetzliche Altersgrenzen zu umgehen. Helfen könnte ein digitaler Raum, der sicher und altersgerecht ist, durch bessere Inhaltsfilter und

0: heute in Paris zusammen. Für Deutschland nimmt Bundeswirtschaftsministerin Katharina Reiche daran teil. Im Mittelpunkt stehen Auswirkungen der Nahostkrise auf die Energieversorgung und den Welthandel.
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3: Viele Wolken und immer wieder Regen, so sieht das Wetter heute aus. Dazu Tageshöchstwerte um die 9 Grad, die wir erreichen. 4 davon, die haben wir aktuell gemessen bei euch in Esdorf.
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3: Guten Morgen, Autofahrer. Wir gucken mal zu euch auf die Straße. Da sehen wir, da ist nichts los, aber die sind kräftig am Blitzen. Zwischen Maglohe und Liebenau, da blitzen sie. Da stehen sie direkt in Eule an der Bushaltestelle und blitzen in beide Richtungen. Falls ihr noch irgendwas seht, was nicht auf die Straße gehört, ein Stau, ein Blitzer oder sonst wie irgendwas, sagt mir eben kurz Bescheid. Einfach eine WhatsApp oder Sprachnachricht an die 050 21 40 30. Gute Fahrt.
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3: Ich höre jetzt schon viele sagen, oh, das regnet, das ist grau und das ist so trübe und das war es ja auch schon mit dem Sommer. A, haben wir noch Frühling und B, wird das Wetter natürlich auch wieder besser. Ich halte es da auch so. Du warst noch gar nicht dran. Ich halte es da auch so ein bisschen mit meinem Freund Ronny hier. Der hat eine Bitte. Und vielleicht können wir da so ein klein bisschen nachkommen. Wir hören mal kurz rein, was er möchte.

könnte vielleicht klappen mit den Wolken weiterziehen. So ein kurzer Ausblick, den gönnen wir uns jetzt ganz einfach mal. Ne? Also wahrscheinlich morgen, da kann es passieren, dass man so ein klein bisschen Sonne rausguckt. Ich bin Chris Benning, moin.

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Heute ist irgendwie Tag des Vergessens. Wir hatten schon Hörer, die heute Morgen gesagt haben, oh, ich habe meinen Schlüssel vergessen, muss ich also nochmal wieder zurück. Dann hat jemand vergessen, seine Mülltonne rauszustellen. Der Typ, der eben gerade vorbeigelaufen ist, der guckte ein bisschen komisch. Ich glaube, der hat seinen Regenschirm vergessen. Hatte zumindest keinen in der Hand, ja. Ich habe es vergessen, was ich an ihm wollte. Was wollte ich denn jetzt um 7:15? Ah, genau, gute Musik spielen.

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1: Was haben uns unsere Eltern nicht früher für Blödsinn erzählt, muss man jetzt letzten Endes so sagen. Ne? Die haben gesagt, wenn du zu viel Fernsehen guckst, dann bekommst du viereckige Augen. Blödsinn, ne? Die fallen maximal zu, dass du einschläfst. Und es gab so in unserer Kindheit Sachen, die haben wir einfach geglaubt. Ne? Zum Beispiel, Schnaps ist gut für die Verdauung. So ein Kräuterschnaps, da sind ja ätherische Öle drin und das hilft beim Verdauen. Ja, mach voll den Laden. Nee, das stimmt nicht. Alkohol bremst die Verdauung eher. Und das sorgt dafür, dass sich Muskeln entspannen. Und auch natürlich die unseres Magens. Und dadurch wird der Mageninhalt langsamer und weiter befördert. Das heißt also, Schnaps ist eher das Gegenteil. Das hilft nicht beim Verdauen. Natürlich hat man das immer so ein klein bisschen geglaubt. Aber nee, also Schnaps hilft zum Beispiel nicht beim Verdauen. Gibt es noch mehr solcher Alltagslügen? Kennt ihr noch welche, wo ihr sagt, ja, also das hat man mir zwar erzählt, aber das kann ich auf jeden Fall widerlegen. Das ist nicht so. Die Alltagslügen, die hätten wir ganz gerne von euch. Ne? Zum Beispiel auch Haare werden nach der Rasur dicker. Man hat das Gefühl, ja, werden die dicker beziehungsweise die wachsen mehr. Also wie Haare wachsen, das regelt die Genetik und nicht quasi der Rasierer. Die Schnittkante vom Haar, die fühlt sich nur dicker an als eine ausgewachsene Spitze. Das ist aber tatsächlich nicht so. Eine fallende Mütze vom Hochhaus tötet. Nee, also das magische Wort ist hier tatsächlich Luftwiderstand. Eine Münze, die wird eher runterflattern, die dreht sich dann also. Also, wenn man denn die auf den Kopf kriegt, ja, da tut ein bisschen weh, aber so viel passiert dann auch nicht.

0: Kungs und Cooking on Free Burners auf Radio Mittelmeer. Darüber wird in Nienburg und im Landkreis aktuell so gesprochen. Gestern, da kam es zu einem tödlichen Schusswechsel hier bei uns in Nienburg im Bereich Lehmwandlung Ecke Hannoversche Straße. Da ist am Nachmittag ein Streit eskaliert. Eine Person wurde dabei tödlich verletzt, eine weitere schwer verletzt mit einem Hubschrauber ins Krankenhaus gebracht. Zwei Tatverdächtige sind vorläufig festgenommen worden. Die Polizei hat die Ermittlungen zu den Hintergründen aufgenommen. Unbekannte Täter, die haben in Uchte rund 100 Liter Diesel aus einem Bagger gestohlen. Die Tat, die hat sich zwischen dem 30. April und dem 4. Mai ereignet. Das war eine frei zugängliche Baustelle im Bereich der B61. Der Schaden, der liegt bei etwa 220 Euro. Die Polizei prüft nun mögliche Zusammenhänge mit ähnlichen Taten. Und die Gästezufriedenheit im Tourismus in Niedersachsen, die ist weiter gestiegen. Laut Tourismusmonitor wurden letztes Jahr mit 84,5 Punkten die höchsten Werte seit 6 Jahren erreicht. Und auch der Landkreis Nienburg, der schneidet bei den Bewertungen im Tourismusmonitor richtig gut ab. 87,9 Punkte gab es. Damit sind wir niedersachsenweit in den Top 10.
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0: Regen, graue Wolken, 9 Grad. So kann man das Wetter heute beschreiben. Und mehr ist da heute auch einfach nicht drin. Es wird aber besser. Schon morgen kommt immer wieder mal die Sonne raus.
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0: Lass uns mal eben ganz kurz gemeinsam auf die Straße gucken. Mal sehen, was da jetzt aktuell so los ist. Nicht? Da sehen wir bei euch auf der Straße, da ist nichts los. Falls ihr irgendwas seht, einen Stau, einen Blitz oder sonst irgendwas, also einen haben wir, der steht zwischen Marklohe und Liebenau in Orje direkt am Ortseingang. Falls ihr da irgendwie was seht, so einen Stau, einen Blitz oder so, sagt mir eben kurz Bescheid. Ich würde sagen, ihr schickt mir eine Sprachnachricht in der WhatsApp, geht auch 050 21 40 30. Ihr sagt es mir und ich sag's dann weiter. Da, wo es geht, da wünschen wir eine gute Fahrt.
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0: Lügen im Alltag. Das haben wir uns als Kinder auch immer ganz oft anhören müssen. Zum Beispiel vom Fernseher gucken kriegt man viereckige Augen. Das haben wir eben schon erklärt, das gibt es nicht. Und es gibt noch mehr so Alltagslügen, die sich da aufdrängen. Zum Beispiel, Lesen im Dunkeln ist nicht gut für die Augen. Also dafür gibt es keinerlei Beweise, aber es ist wirklich anstrengender für unsere Äuglein. Denn der Zillarmuskel, der muss die Pupillen dabei nämlich ganz weit öffnen. Das ist anstrengend für unsere Augen, aber letzten Endes nicht schädlich. Ich habe hier auch noch irgendwelche Geschichten, die euch eure Eltern damals erzählt haben. Immer her damit. 050 21 40 30.
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0: Die Lügen des Alltags, die uns unsere Eltern oder unsere Großeltern so erzählt haben. Natürlich hast du dir als Kind geglaubt, weil es sind ja deine Eltern, ne? Und wir haben da heute Morgen schon so ein klein bisschen drüber gesprochen, welche Alltagslügen unsere Eltern uns aufgetischt haben. Oder das ist auch so eine, ja, so eine geschichtliche Lüge, die einfach nicht stimmt, die ich jetzt habe. Napoleon war klein. Der Short King, nö, war er nicht. Er war mit 1,68 für die damalige Zeit eigentlich total im Durchschnitt. Aber dennoch wurde nach ihm eine Theorie benannt, der sogenannte Napoleon-Komplex. Der besagt ja, dass kleine Menschen, vor allen Dingen wir Männer, ein aggressiven oder ein beherrschendes Verhalten zeigen, um ihre Größe damit auszugleichen. Ne? So, aber das ist gar nicht so. Also das ist auch genauso so eine Alltagslüge. Und du hast auch noch so eine Alltagslüge, wo du sagst, ja, meine Eltern haben mir das erzählt, aber was war es denn? Moin.
1: Mir wurde als Kind erzählt, dass wenn ich ein Kaugummi runterschlucke, dass mein Magen verklebt. Oder wenn ich Cola trinke, dass ich Läuse im Bauch kriege. Und bei dir?
2: Ja, also meine Mutter hat mir früher mal erzählt, dass es so in einem kleinen Haus im Wald gibt so Hexen da drin, die da drin wohnen. Und die kommen immer nachts raus.
0: Die Sache mit dem Kaugummi kenne ich auch und dieses Hexenhaus. Ja, da weiß ich ja auch, da kenne ich auch eine Geschichte. Bei uns damals in Friedrichskoog, da gab es eine Stülpe. Eine Stülpe, das ist so zwischen den Deichen, die können zugemacht werden, falls dann tatsächlich Hochwasser kommt. So, und da waren halt so in so einem Häuschen in der Stülpe von so einem Gitter drin, wo dann halt diese Barrikaden drin waren. So. Und da hat mein Cousin immer gesagt, ah, das ist das Hexenhaus. Und dann haben die gesagt, ja, wenn du den Finger reinsteckst, da kommt die Hexe von Hänsel und Gretel. So, und irgendwann, da haben die mal einen Streich gespielt, da war das Ding auf. Und da habe ich gesagt, na, da ist keine Hexe drin. Und da hat sich da einer reingestellt. Mein Bruder war das, glaube ich, oder irgendjemand, oder meine Schwester, ich weiß ja nicht. Die stand da drin und hat gesagt, steck mal dein Fingerchen da rein. Was habe ich da als Kind Schiss gehabt damals? Das war eine schöne Zeit auf dem Dorf in Schleswig-Holstein. Aber nein, es gab da in diesen Häuschen. Und auch im Bruchhausen fehlt in den kleinen Häuschen. Da sind keine Hexen drin.

grooven uns aus dem Jahr 96 wieder zurück ins Hier und Jetzt. Mittwochmorgen, 7.43 Uhr. Und wir reden ja heute Morgen darüber, was unsere Eltern uns damals erzählt haben, wo die uns völlig angelogen haben, wo die uns mal so völlig nach Strich und Faden belogen haben. Wir haben schon gehört, dass zum Beispiel in so kleinen Häuschen im Wald Hexen wohnen, nicht? Oder dass man von Cola Läuse in den Bauch bekommt. Da gibt es so viele tolle Geschichten, die wollen wir von euch wissen. Und Michael sagt also, guten Morgen. Mir wurde als Kind damals erzählt, wenn mich eine Hornisse dreimal sticht, dann würde ich sterben. Ja, Michael, du weißt ja nicht, wie oft ich die Hornisse gestochen habe, aber noch bist du da, das ist natürlich auch nicht wahr. Ich glaube aber tatsächlich, diese in Anführungsstrichen Lügen, die uns unsere Eltern so erzählt haben, was haben die gemacht, um uns ein bisschen zu schützen sozusagen, dass sie gesagt haben, ja, das soll kein Blödsinn machen. Deswegen haben die gesagt, gut, dann erzählen wir euch solche Sachen, um uns quasi ein bisschen davon abzuhalten. Und das mit dem Blödsinn machen, dass ihr keinen Blödsinn machen sollt, dass ich das eh rauskriege, sage ich ja immer an Sendungsende. Ich bin jetzt quasi, wenn man so will, eure

Katy Perry, die braucht einen Verband. Band-Aids auf Radio Mittelweser. Wir sind mittendrin in diesen verregneten Mittwochmorgen, 7:47. Was machen wir eigentlich heute mit diesem angefangenen regnerischen Tag? Also viele haben ja heute schon geschrieben, ich habe schon gehört, so privat als auch hier im Radio, oh, das Wetter heute, das ist nicht so doll und oh, ich habe irgendwie keinen Bock. Also ich würde sagen, wir machen auf jeden Fall so ein bisschen Motivation-Musik, ne? Motivationsmusik, die haben wir auf jeden Fall für euch. Aber das ist eher so ein Song, um entspannt durch diesen regnerischen Morgen zu kommen. Das ist U2, The Sweetest Thing. Und wir suchen nach wie vor eure Kindheitslügen. 050 21 40 30.

Sachen, die uns als Kind erzählt wurden, die wir geglaubt haben und teilweise heute noch glauben, die wurden uns erzählt, und gleich mal haben wir eben schon erzählt, um uns teilweise auch so ein klein bisschen zu schützen. Zecken, die lassen sich von Bäumen herabfallen. Nee, das stimmt nicht. Die Biester, die chillen ganz einfach im Gras und Büschen oder sitzen im Unterholz und lassen sich dann beim Vorbeilaufen einfach abstreifen und zack, hast du die irgendwie am Bein. Ne? Babyvögel, die werden verstoßen, wenn man sie anfasst. Na, auch das stimmt nicht. Vögel haben einen sehr schlechten Geruchssinn, denn es ist komplett Latte eigentlich, ob Küken nun nach Menschen riechen oder nicht. Aber trotzdem, nur bei Gefahr anfassen und noch nackte Jungvögel bestenfalls zurück heimlich ins Nest legen. Ne? Dann, Goldfische haben 3 Sekunden lang ein Gedächtnis. Ich kann sich nur 3 Sekunden was merken. Das könnte auch ich sein, rein theoretisch. Nee. Die geschuppten Racker, die können sich bis zu 5 Monate zurückerinnern. Das ist für so einen Goldfisch ganz schön viel. Ne? Also, wie wir alle in der Schule gelernt haben, manche Fische, die können sogar Menschengesichter wiedererkennen. Aber dass sich Goldfische nur 3 Sekunden was merken können, stimmt nicht. Und Schafe sind dumm. Auch das ist ein reiner Ehrglaube. Du bist das dumme Schaf, hat man uns früher erzählt. Schafe, die haben einfach einen Test bestanden, den vorher nur Menschen und Primaten gemacht haben. Also, die haben echt einen scharfen Verstand sozusagen, diese Schafe. Nicht? Also, es gibt hier so ein paar Sachen, die wurden uns einfach erzählt. Beide Hälften vom Regenwurm, wenn man die durchschneidet, ne? Ist das so? Die leben weiter. Eine Hälfte oder der ganze Wurm stirbt. Also lass das einfach sein. Ne? 2 davon werden ja auch irgendwie ein bisschen zu viel. Also das ist auch so ein Ehrglaube, den man uns damals erzählt hat. Nee, das ist denn, dass sie beide sterben, beziehungsweise beide leben. Nein, also so durchschneiden vom Regenwurm ist nicht gut. Das können die nicht ab und das machen wir auch nicht.

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1: Ich bin Diana Kramer. Die Bundesregierung will das Gesetz der Ampelkoalition zum Einbau neuer Heizungen deutlich entschärfen. Die umstrittene Vorgabe, dass bei neuen Heizungen mindestens 65% erneuerbare Energien eingesetzt werden müssen, soll verschwinden.
2: Mit dem berühmt-berüchtigten Heizungsgesetz, damals noch vom grünen Minister Habeck erdacht, hätten neue Gas- und Ölheizungen praktisch keine Chance mehr. Das ist im geplanten neuen Gesetz von CDU-Wirtschaftsministerin Reiche ganz anders. Das Gesetz schreibt nicht mehr vor, dass die neuen Heizungen größtenteils mit erneuerbaren Energien betrieben werden müssen, sondern, viel weiter gefasst, zu 60% mit klimafreundlichen Brennstoffen, das Ganze schrittweise bis 2040. Die Grünen sagen, damit sind die deutschen Klimaschutzziele nicht mehr zu erreichen. Uli Reitinger, Berlin.
1: Heute ist die schwarz-rote Bundesregierung genau ein Jahr im Amt. Der Jahrestag fällt in die bisher schwierigste Phase der Koalition. In allen Umfragen haben Union und SPD keine Mehrheit mehr. 87% sind laut einer aktuellen Forsa-Umfrage inzwischen unzufrieden mit der Arbeit der Regierung. 55% rechnen nicht damit, dass die Koalition bis 2029 bestehen bleibt. US-Präsident Donald Trump setzt im Konflikt mit dem Iran auf Deeskalation, um einen diplomatischen Durchbruch zu erreichen. Überraschend kündigte er auf seiner Plattform Truth Social an, den US-Einsatz für eine sichere Durchfahrt von Schiffen durch die Straße von Hormuz auszusetzen, um ein Abkommen mit dem Iran zu erreichen.
3: Gerade noch hatten seine Verteidigungs- und Außenminister Projekt Freiheit gepusht und gepriesen, da macht Trump den Hahn zu. Er glaubt offenbar, dass ein Abkommen mit dem Iran in greifbarer Nähe ist und so lange liegt die Operation US-Hilfe bei der Passage von Frachtschiffen durch die Meerenge nach einem Tag wieder auf Eis. Der Iran will die Kontrolle über die Straße von Hormuz behalten mit einem Genehmigungsverfahren, wonach Schiffe nur mit Erlaubnis des Irans passieren dürfen. Tina Eck, USA.
1: In Nordrhein-Westfalen

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2: Wir sehen heute den ganzen Tag über graue Wolken und es wird auch immer wieder mal Regen geben. 10 Grad haben wir jetzt gemessen, das sind auch die Tageshöchste Werte schon. Also halt den Regenschirm fest, denn es kann dazu auch mal so ein paar Windböen geben. Aber morgen, da wird es auch schon wieder besser. Ja gut, es gibt viele graue Wolken, morgen Vormittag kann es Regen geben, aber morgen im Verlauf des Tages, guckt mal so für 2 Stunden die Sonne raus, wird auch ein Ticken wärmer, 13 Grad, 15 Grad am Freitag, mal Sonne, mal Wolken gibt es dann auch am Sonnabend und da sogar schon Temperaturen um die, halt euch fest, 19 Grad, also es wird wieder besser. Heute nochmal so ein klein bisschen durch den Regen durch und dann geht's auch schon wieder bergauf.
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2: Wir gucken mal zu euch auf die Straße, mal sehen, was da jetzt aktuell so los ist. Guten Tag, Autofahrer. Da sehen wir bei euch auf der Straße, da ist nichts los, aber der Blitzer, der steht nach wie vor in Marklohe, wenn er Richtung Liebenau unterwegs ist. Denn Eule mitten im Ort an der Bushalte, da wird in beide Richtungen geblitzt. Falls ihr noch irgendwas seht, was nicht auf die Straße gehört, ein Stau, ein Blitzer oder sonst wie irgendwas, sag Bescheid. 050 21 40 30, da wo es geht. Gute Fahrt.
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2: So grau und trübe und nass, ne? Man hat so das Gefühl, das Licht kannst du heute den ganzen Tag anlassen. Es ist ein ideales Wetter, sich irgendwie auf die Couch zu kuscheln, ne? Schön Kakao dazu und wenn es geht natürlich Radio anmachen. Und apropos Licht hier, turn the lights off. Wir müssen nämlich Strom sparen, sagt Kato. Nö, lass das Licht noch ein bisschen an. Ist ja noch ein bisschen grau draußen. Ich bin Chris Benning, moin.

0: Mittwochmorgen, kurz nach 8 haben wir es. Das ist ganz genau seine Zeit, die Zeit von Kollegen Olli Sachse. Da ist er auch schon. Moin, hallo.
1: Ja, hallo Chris, schön mal wieder bei dir zu sein. Ich hoffe, es geht dir gut und du hast gute Laune.
0: Na, natürlich geht's mir gut. Und ja, ich habe vorne gute Laune, hinten gute Laune, oben gute Laune.

0: und auch unten gute Laune. So, wie kommen wir darauf? Großstadtengel haben ja diesen Hit tatsächlich gemacht. Und mit denen hast du ja tatsächlich gesprochen, mit den Mädels von Großstadtengel. Wann kann man das Interview hören?
1: Richtig, das Interview kommt heute Abend um 20 Uhr hier bei Radio Mittelweser. Und ich finde, wir sollten unsere Hörer schon mal darauf einstellen, oder? Was meinst du?
0: Gute Laune von Großstadtengel gibt es gleich und heute Abend ab 20 Uhr noch mehr von der Band. Nicht nur zu hören, sondern auch in Anführungsstrichen zu sehen, hätte ich mal gesagt. Also man hört was von den Leuten, was sie so machen. Und wir hören noch mehr Musik von den Großstadtengeln. Aber hier sind sie mit ihrem wohl größten Hit. Der wird auch heute Abend bei Olli mit dabei sein. Hier ist Gute Laune.

Mehr von den Großstadtengeln und mehr gute Laune gibt es heute Abend ab 20 Uhr beim Kollegen Olli Sachse. Der hat die Mädels nämlich getroffen und hat ihnen Löcher in den Bauch gefragt. Vielleicht will er auch fragen, warum habt ihr eigentlich immer so gute Laune?

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Das ist der Vater von Miley Cyrus, Billy Ray Cyrus und Achy Breaky Heart auf Radio Mittelweser. Hier mal so ein kleiner Tipp fürs Wochenende. Am Sonntag, das ist der 10. Mai, by the way, da lädt das Museum Nienburg zu einem großen Familienfest ein. Und das Beste ist, der Eintritt, der ist komplett kostenlos. Von 11 bis 17 Uhr ist rund um das Spargelmuseum und auch um das Quad fast im Haus richtig viel los. Ne? Für Kids gibt es zum Beispiel eine Hüpfburg und sogar ein Mitmachzirkus wird mit dabei sein. Also tolle Action ist da auf jeden Fall garantiert. Und wer kreativ werden will, der kann dann bei Bastelaktionen auch mitmachen. Und auch kulinarisch wird einiges geboten, denn das Museumscafé, das macht wieder auf. Und auch Schaukochen wird angeboten. Musikalisch wird der Nachmittag vom einen Duo begleitet. Und auch die neue Spargelkönigin guckt mal vorbei. Also perfekt für ein Selfie mit unserer neuen Spargelkönigin. Und für alle, die es nostalgisch mögen, der Oldtimer-Club, der zeigt seine Fahrzeuge direkt vorm Museum. Also egal, ob jetzt Fahrzeuge, Familie, Freunde oder was auch immer, ein Familientag für alle rund um das Museum. Und auch im Museum gibt es am 10. Mai, jetzt kommenden Sonntag, in der Zeit von 11 bis 17 Uhr.

0: Sie hat nichts an, außer das Radio. She's got nothing on but the radio. Und falls ihr das Radio anhabt, dann würde ich gleich mal so richtig schön laut aufdrehen. Denn wir haben gleich The Cure für euch, direkt nach dem hier.
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0: The Cure und Boys Don't Cry. 8:30 haben wir es. Darüber wird in Nienburg und dem Landkreis aktuell so gesprochen. Gestern kam es zu einem tödlichen Schusswechsel im Bereich der Lehmwandlung Ecke Hannoversche Straße. Da ist am Nachmittag ein Streit eskaliert. Eine Person wurde dabei tödlich verletzt, eine weitere schwer verletzt mit einem Hubschrauber ins Krankenhaus gebracht. Zwei Tatflächige wurden vorläufig festgenommen. Die Polizei ermittelt jetzt die Hintergründe. Unbekannte Täter, die haben in Uchte rund 100 Liter Diesel von einem Bagger gestohlen. Der Bagger, der stand in der Zeit zwischen 30. April und 4. Mai frei auf einer zugänglichen Baustelle westlich des Bereiches der Bundesstraße 61. Der Schaden, der liegt bei etwa 220 Euro. Die Polizei prüft jetzt mögliche Zusammenhänge mit ähnlichen Taten. Und die Gästezufriedenheit im Tourismus in Niedersachsen, die ist weiter gestiegen. Denn laut Tourismusmonitor wurden letztes Jahr 84,5 Punkte für Niedersachsen abgegeben. Das ist der höchste Wert seit 6 Jahren. Und auch der Landkreis Nienburg schneidet da richtig gut ab. Es gibt immerhin 87,9 Punkte. Und damit sind wir in den Top 10 in Niedersachsen.
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0: Wir gucken zu euch auf die Straße, auf die A2 Braunschweig Richtung Hannover. Zwischen Peine und Lehrte Oster wird gebaut. Na, logisch, klar, dauert hier nämlich länger. 4 Kilometer stockender Verkehr haben wir da. 15 Minuten mehr Zeit muss hier auf jeden Fall eingeplant werden. Dann haben wir auf der A27 einen Liegenbleiber, Bremen Richtung Bremerhaven, in der Einfahrt Bremen-Fahr. Und wenn ihr noch irgendwas seht, was nicht auf die Straße gehört, einen Staun, Blitzer oder was weiß ich denn, keine Ahnung was, 050 21 40 30, da wo es geht, da wünschen wir eine gute Fahrt. Wir gucken raus und wir sehen, es ist nass, es ist grau, es ist trübe. So 9 bis 10 Grad sollen wir kriegen. 10 haben wir gemessen aktuell bei uns vor dem Studio. Das sind die Tageshöchstwerte. Wir steigern uns temperaturtechnisch bis zum Wochenende 19 Grad. Und spätestens Samstag oder Freitag kommt da mal so ein klein bisschen Sonne raus. Morgen geht's erstmal noch mit ein bisschen Wolken und Regen in den Donnerstag.
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0: Das Museum in Wiesbaden hat letztes Jahr einen Besucheransturm erlebt, vor allen Dingen von sehr jungen Museumsgästen. Die wollten nämlich alle das Bild der Ophelia sehen. Und wer ist schuld dran? Wie immer Taylor Swift. Denn die Swifties, die wollten das Bild sehen, das Taylor Swift in ihrem Video The Fate of Ophelia nachstellt. Ja, und das hat das Museum sehr gefreut, dass auch sehr viele junge Leute dann im letzten Jahr dank Taylor Swift im Museum waren. Mal gucken, wo Taylor Swift jetzt hingeht. Ah, in euer Ohr direkt. Hier ist sie. The Fate of Ophelia. Ich bin Chris Benning. Moin.

Hier lernt man auch mal ein bisschen andere Musik kennen. Das ist Musik aus den Niederlanden von Direct 90s Kid auf Radio Mittelweser. Und vor den 90ern, da waren die 80er. Und da hatte er einen richtig großen Hit. Michael Sambello, hier ist er, mit Maniac auf Radio Mittelweser. 8:40 Uhr, 20:09 Uhr.

Das sollten wir heute oder morgen noch schaffen. Ne? Dann sagt der eine mal, nee, take it easy, slow down. Rom wurde auch nicht an einem Tag erbaut. Doch wo stammt diese Aussage eigentlich her? Vermutlich stammt die aus dem mittelalterlichen Frankreich. Erstmals so im 12. Jahrhundert ist das erwähnt worden. Und das heißt, so viel wie große Projekte oder Erfolge, die brauchen Zeit, Geduld und auch Strategie. Anstrengungen sind da erforderlich. Sie bezieht sich metamorphorisch auf die jahrhundertelange Entwicklung von Roms, die so 753 vor Christi angefangen hat. Ne? Also im historischen Kontext gesehen, Rom wuchs über Jahrhunderte von kleinen Siedlungen zu einem Weltreich und das hat halt Ausdauer gebraucht. Und deswegen sagt man ja oft, ja gut, Rom wurde nicht an einem Tag erbaut, obwohl oft die Antike gesagt, ja, da fing das doch alles an. Nee, also diese Redensart, die stammt sehr wahrscheinlich eher aus dem Mittelalter. Rom wurde nicht an einem Tag erbaut. Und das wurde nicht nur so gesagt, nee, das wurde auch gesungen. Hier ist Mosheba, Rome wasn't built in a day.

0: Seit dem 1. Mai, da gibt es im Pickli-Zirkus in Schinna eine Ausstellung von einer Künstlerin hier bei uns aus der Region, aus dem Walsroder Raum. Sarah Schwarz vom Pickli-Zirkus, was ist das für eine Ausstellung und was ist das für eine Künstlerin?
1: Fiklimat, das ist, die malt Ölbilder von Tieren vom Hof. Also, sie selber hat ganz tolle, außergewöhnliche weiße Esel, die sind natürlich ein leitendes Motiv in ihren Bildern. Sie malt Hühner, Hähne, Schweine, alles, was sie so auf ihrem Hof hat. Die unterstützt auch die Orang-Utans und auch dort gibt es tolle Bilder. Also, aber es ist wirklich das Landleben und das passt ja schön hier in unsere Region und ins Kloster Schinna. Ich hoffe, ich werde nicht mein bester Kunde.
0: Das heißt, man kann die Bilder auch kaufen?
1: Selbstverständlich kann man die Bilder kaufen. Wir haben dort ungefähr 25 bis 30 Bilder ausgestellt und die sind alle käuflich. Auf jeden Fall. Abgesehen davon ist unser Café jetzt täglich geöffnet. Im Kloster Schinna, da gibt es Krebs, Kaffee, alles Mögliche an Getränken. Und das ist auch eine Neuheit, dass die ganzen Weser-Radfahrer zum Beispiel, wir sind ja direkt am Weser-Radweg, da hat man nur 100 Meter bis zu unserem Café und es wird sehr gemütlich und nostalgisch und ja. Ich freue mich auf einen schönen Sommer über 10 Wochen, in dem wir das Café da täglich geöffnet haben mit Hutkonzerten, Kulturveranstaltungen, Varieté. Oh ja, das wird toll.
0: Und wie lange ist die Ausstellung zu sehen? Vom 1. Mai bis?
1: Bis Mitte Juni. Und dann kommt eine neue Ausstellung. Aber das wird dann noch eine Überraschung. Da komme ich nochmal wieder zu dir zurück.

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1: Ich bin Diana Kramer. Die schwarz-rote Koalition ist heute genau ein Jahr im Amt. Die Umfragewerte sind im Keller und die Mehrheit der Menschen in Deutschland rechnet damit, dass das Bündnis von Union und SPD vorzeitig zerbricht. In einer aktuellen YouGov-Umfrage sagen 55%, dass sie nicht mit einem Fortbestand der Koalition bis 2029 rechnen.
2: Merz hat am Abend schmerzhaft erfahren, wie unbeliebt seine Regierung ist. Selbst bei einem eigentlichen Heimspiel, seinem Auftritt beim CDU-Wirtschaftsrat, rührt sich kaum eine Hand zum Applaus. Merz sagt in seiner Rede: Meine Damen und Herren, oder, wenn ich es unverändert so sagen darf, liebe Freundinnen und Freunde. Er merkt, was los ist und verteidigt trotzdem die Regierung. Denn eine Alternative sieht Merz nicht. Bricht Schwarz-Rot auseinander, müsste er sich Mehrheiten mit der AfD oder mit Grünen und Linken suchen und vorstellbar für Merz. Uli Reitinger, Berlin.
1: Im Ukraine-Krieg gilt seit der Nacht eine von Präsident Zelensky einseitig ausgerufene Waffenruhe. Die Feuerpause gelte unbefristet, solange Russland nicht angreife, heißt es aus Kiew. Von russischer Seite hatte Kreml-Chef Putin einseitig eine Waffenruhe für Freitag und Samstag angeordnet, wenn in Russland an den sowjetischen

0: 80% der 18- bis 29-Jährigen nutzen KI laut der Umfrage privat für Recherche, Ratschläge oder eine nette Plauderei. Doch eine Expertin warnt: Ziehen wir die KI unseren Mitmenschen immer wieder vor, gehen soziale Fähigkeiten verloren. Durch klare, fertige Antworten anstatt offener Gesprächsprozesse würde die KI unser Kommunikationsverhalten verändern. Und auch wenn der Austausch mit künstlicher Intelligenz kurzfristig dem Gefühl von Einsamkeit entgegenwirken kann, könne KI am Ende keine realen Beziehungen ersetzen. Fiona Reinhardt, Nachrichtenredaktion.
1: Tausende Zollbeamte kontrollieren seit dem frühen Morgen Paketzustellerfirmen im ganzen Bundesgebiet. Überprüft werden vor allem Fahrer. Denn viele Zusteller, so der Verdacht, werden um ihren Mindestlohn gebracht, weil Pausen, Wartezeiten oder Leerfahrten nicht erfasst und damit nicht bezahlt werden.
2: So, die 14- bis 29-Jährigen, die fragt jetzt nicht die KI, wie es Wetter wird. Das fragt ihr mich mal. Frag mal, hier Chris, wie wird das Wetter heute in Nienburg im Landkreis?
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2: Das Wetter wird bescheiden, mehr kann ich dazu auch nicht sagen. Also heute grau, nass und regnerisch und das den ganzen Tag über. So 9 bis 10 Grad, das sind unsere Tageshöchstwerte. 10 Grad, die haben wir auch schon gemessen, hier bei uns vorm Studio und auch bei euch in Markelohe. Lassen wir so ein ganz klein bisschen auf die nächsten Tage gucken. Morgen geht's erstmal noch mit Regen in den Tag. Dann im Verlauf des Tages, da schaffen wir morgen Wolken. Ab und zu könnte morgen mal so ein ganz klein bisschen die Sonne rausgucken. Aber mit Sonne würde ich eher am Freitag und auch am Samstag rechnen. Da scheint immer wieder mal die Sonne. Ein paar schöne Wetterwolken schieben sich davor und es wird deutlich wärmer. Freitag 15, Sonnabend schon Temperaturen um die 19 Grad.
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2: Jetzt haben wir so ein klein bisschen auf die Straßen zu schauen. Auf der A2 Braunschweig in Richtung Hannover. Zwischen Peine und Lehrte-Oste haben wir 4 Kilometer stockenden Verkehr vor der Baustelle. Dauert hier aktuell eine Viertelstunde länger, ansonsten nichts los. Wenn ihr irgendwas seht, wenn nicht auf die Straße gehört, Staus, Blitzer oder sonst irgendwas, mir Bescheid sagen, eine WhatsApp oder Sprachnachricht an 050 21 40 30. Da wo es geht, eine gute Fahrt.
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2: Wenn wir jetzt so auf die Uhr gucken, dann stellen wir fest, es ist gleich 9:05 am Mittwochvormittag. Und 9:05 ist irgendwie genau die richtige Zeit für so einen Klassiker, oder? Geht zurück in die 80er mit Musik von New Order, True Faith. Ich bin Chris Benning. Moin.

Sollen wir mal kurz drauf gucken auf den allwissenden Morningshow-Kalender, um festzustellen, welcher Tag heute ist. Unter anderem ist heute Tag der Getränke. Na dann, Prost. Hausaufgaben müsst ihr auch nicht machen, denn heute ist keine Hausaufgabentag. Außerdem haben wir heute Krebs-Sousé-Tag und heute ist auch Welttag der geistlichen Berufe. Oder wie ich zu sagen pflege, heute ist einfach Mittwoch, der 6. Mai.

Wenn ich mir das... Ach, was, gar nicht fertig. Wenn ich mir das Wetterradar so angucke, dann sehe ich, ne, blau, blau, blau und nochmal blau. Das heißt, das regnet heute wirklich den ganzen Tag. Wie lange soll es denn regnen? Wann gibt es denn endlich mal eine Regenpause? Also das geht noch so durch, sagen auch einige Wetter-Apps, mindestens bis 14 Uhr, 15 Uhr kann es regnen. Es lässt ein bisschen nach gegen 16 Uhr. Aber es regnet immer wieder den ganzen Tag über, auch heute Abend müssen wir immer wieder mit Regen. Die große Frage ist, können wir heute Abend in der Altliga Fußball spielen? Wir sollen ja eigentlich in Himmelhausen Fußball spielen, das sind ja auch so schön Wetterfußballer. Dann, wenn die sagen, nee, das regnet den ganzen Tag, vielleicht spielen sie dann nicht. Also ich bin gespannt, ob wir heute Abend spielen können. Das Ergebnis, wann denn, wenn dann gespielt wird, gibt's morgen. 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

0: Sombre, der läuft sich so ganz langsam warm und hat gleich noch so ein bisschen 12 to 12 für euch. Danach gucken wir dann aufs Neueste aus der Region, aber vorher haben wir noch das hier.
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0: 12 to 12. Sambre auf Radio Mittelweser. Lass uns mal eben auf das gucken, was heute Morgen wichtig ist. Darüber wird in Nienburg und im Landkreis so gesprochen. Gestern kam es zu einem tödlichen Schusswechsel im Bereich der Lehmwandlung Hannoversche Straße. Da ist ein Streit am Nachmittag eskaliert. Eine Person wurde dabei tödlich verletzt. Eine weitere wurde schwer verletzt mit einem Hubschrauber ins Krankenhaus gebracht. Zwei Tatverdächtige wurden vorläufig festgenommen. Die Polizei ermittelt jetzt zu den Hintergründen. Unbekannte Täter, die haben in Uchte rund 100 Liter Diesel aus einem Bagger gestohlen. Die Tat, die hat sich zwischen dem 30. April und 4. Mai ereignet. Der Bagger, der stand zugänglich an einer offenen Baustelle westlich der B61. Der Schaden, der beläuft sich auf etwa 220 Euro. Und die Gästezufriedenheit im Tourismus in Niedersachsen, die ist weiter gestiegen. Laut Tourismusmonitor wurden letztes Jahr 84,5 Punkte, der höchste Wert seit 6 Jahren, erreicht. Und auch im Landkreis Nienburg ist der Tourismus sehr, sehr beliebt. Hier kommt man sogar auf ein Ranking von 87,9 und liegt damit in den Top 10 niedersachsenweit.
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0: Wir gucken mal zu euch auf die Straßen, mal sehen, was da jetzt aktuell so los ist. Schönen guten Tag, Autofahrer. Mal sehen, was bei euch auf der Straße so los ist. Da sehen wir bei euch auf der Straße, das Löpp, da ist nichts los. Wenn ihr irgendwas seht, was nicht auf die Straße gehört, kann ja sein. Irgendwie so ein Stau, so ein Blitzer oder irgendwie sowas. Wenn dem der Fall ist, dann sagt Bescheid, 050 21 40 30. Da, wo es geht, da wünschen wir eine gute Fahrt. Wir gucken raus und wir sehen, es regnet, ne? Seit ich heute Morgen los bin, ist es am Regnen hier bei uns in Nienburg. Das bleibt gefühlt und auch wirklich den ganzen Tag so. Immer wieder Regen, mal ein bisschen mehr, mal ein bisschen weniger. Also den Regenschirm, den würde ich heute auf jeden Fall mitnehmen. Trocken werden wir erst morgen wieder, da kommt sogar ein klein bisschen Sonne raus. Während wir heute 10 Grad kriegen, schaffen wir morgen schon so 13 Grad und 15 bis 19 Grad. Damit ist am Wochenende zu rechnen.
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0: Moin, ich würde sagen, es geht rein in diesen Mittwochvormittag mit Musik von George Michael. Too Funky. Ich bin Chris Benning. Guten Tag.

Hallo, ich bin Lena Musmann, die neue amtierende Nienburger Spargelkönigin. Liebe Grüße an die Hörer von Radio Mittelweser. Und den Nienburger Spargelerzeugern wünschen mein Team und ich eine erfolgreiche Saison.

Mit uns geht's besser in diesen grauen und regnerischen Mittwochvormittag. Ne? Wir haben ja schon geguckt, was heute alles so für Tage sind und was so gefeiert wird. Aber wir haben noch gar nicht in unsere Jubiläumsschublade reingeguckt, denn die Meilensteine, die jeden Tag rollen, auch heute ist es natürlich so weit gewesen. Gestern war das, glaube ich, da haben wir über den ersten Briefmarkenverkaufsautomaten bzw. über die erste verkaufte Briefmarke gesprochen und die erste klebende Briefmarke, die haben damals unsere Kumpels aus Großbritannien rausgebracht. Heute, auf den Tag genau, gibt es die erste Briefmarke auf der ganzen Welt. Die ist heute vor 186 Jahren, also am 6. Mai 1840 in Großbritannien erschienen.

Mit den Merchant Dragons geht es in diesen Mittwochvormittag. Habt ihr nicht immer schon mal so ein klein bisschen von einem echten Abenteuer geträumt? So einfach mal komplett ins Ausland und das für 10 Monate. Für laue in Anführungsstrichen von jemand anders bezahlt. Das hört sich gut an, ne? Denn das parlamentarische Partnerschaftsprogramm, kurz 3xP, geht in die nächste Runde. Dahinter steckt ein Austauschprogramm des Deutschen Bundestages gemeinsam mit dem US-Kongress. Und das bietet jungen Leuten die Chance, für knapp ein Jahr in die USA zu gehen. Mit dabei sind Schule, College oder sogar ein Praktikum. Und das Ganze in einer amerikanischen Gastfamilie. Und das Beste, alle Kosten, die werden übernommen. Bewerben können sich Schülerinnen und Schüler zwischen 15 und 17 Jahren, aber auch junge Berufstätige bis 24 Jahre. Der Bewerbungsschluss ist der 11. September. Der heimische Bundestagsabgeordnete Axel Knörich, der ruft ganz besonders junge Leute bei uns in der Region auf, sich für diese Chance zu bewerben und diese Chance auch mal zu nutzen. Also wer schon immer mal so ein bisschen Highschool-Feeling erleben wollte und internationale Erfahrung sammeln möchte, der ist da ganz genau richtig. Jetzt habt ihr die ideale Gelegenheit dazu.

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0: bin Diana Kramer. In 12 Bundesländern laufen seit dem frühen Morgen Durchsuchungen bei mutmaßlichen Rechtsextremisten. Laut Bundesanwaltschaft wird 36 meist jungen Personen die Bildung oder Mitgliedschaft in kriminellen Vereinigungen vorgeworfen. Der jüngste Beschuldigte soll gerade mal 16 Jahre alt sein.
1: Es ist ein relativ neues Phänomen. Seit 2024 tun sich zum Teil ganz junge Neonazis nicht mehr nur virtuell im Netz zusammen, sondern stören in der realen Welt Großveranstaltungen, zum Beispiel Paraden zum Christopher Street Day. Jung und stark heißt die größte dieser Gruppen mit einer Anhängerzahl im mittleren dreistelligen Bereich. Andere Gruppen nennen sich der Störtrupp oder letzte Verteidigungswelle. Mutmaßliche Angehörige der letzten Verteidigungswelle stehen aktuell in Hamburg wegen mehrerer Gewalttaten vor Gericht. Uli Reitinger, Nachrichtenredaktion.
0: Seit dem frühen Morgen laufen auch bundesweit Zollkontrollen in Paketzustellerfirmen. Im Visier sind Verteilzentren verschiedener großer Paketdienstleister, sagte der Sprecher des Kölner Zolls Jens Arland.
2: Unser Ziel ist heute ganz gezielt, Fahrer zu befragen zu ihrer Beschäftigung, denn die Erfahrungen der Vergangenheit zeigen, dass gerade bei denen oft versucht wird, den Mindestlohn zu umgehen. Was nützen 13,90 Euro auf dem Papier, wenn bestimmte Zeiten gar nicht bezahlt werden? Zum Beispiel Wartezeiten vor dem Beladen oder Leerfahrten, wenn alle Pakete ausgeliefert sind.
0: Der Sprecher des Hauptzollamts Köln, Arland. Im Ukraine-Krieg hat es in der ersten Nacht der einseitig von Präsident Zelensky angeordneten Waffenruhe weniger Angriffe gegeben. Das Verteidigungsministerium in Moskau teilte mit, dass 53 ukrainische Drohnen über russischem Gebiet

0: wo die traditionelle große Militärparade geplant. Der Gewinn beim Nutzfahrzeughersteller Daimler Truck ist in den ersten drei Monaten dieses Jahres um 80% eingebrochen. Im Vergleich zum Vorjahresquartal sei das Konzernergebnis von fast 750 Millionen Euro auf knapp 150 Millionen gesunken. Vor allem der schwächelnde US-Markt und weniger verkaufte Busse hatten bei Daimler Truck zuletzt für einen erneuten Absatzrückgang gesorgt.
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3: Das regnet sich so richtig schön ein, den ganzen Tag über heute. Regen, grau und trübe. So 10 Grad sind unsere Tageshöchstwerte. Haben wir auch aktuell gemessen, hier bei uns vorm Studio.
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3: Wir gucken eben mal ganz kurz zu euch auf die Straßen. Da sehen wir, da ist nichts los, bis auf der Blitzer zwischen Marklohe und Liebenau in Eule. Direkt im Ort da an der Bushaltestelle. Da blitzen sie in beide Richtungen, sonst ist auf den Straßen nichts los. Wenn ihr was seht, 050 21 40 30. Gute Fahrt.
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3: Wir wollen gleich mal in das Jahr 1994 gucken. Machen wir nach Musik von Cat's Eye. Ich bin Chris Bönning. Moin.

Ich habe es ja eben schon mal gesagt, wir gucken jetzt zurück ins Jahr 1994. Da hat Thomas Klein in der Verwaltung angefangen. Der war da als Dezent für die Bereiche Recht, Ordnung und Abfallwirtschaft, Bildung und auch gesundheitstätig. Also der musste viel machen, Auslandsdienst und Jugend im Landkreis Nienburg. Viel damals in den Aufgabenbereich von Thomas Klein. Dann gab es ein Minenjagdboot mit dem Namen Nienburg.

Oldenburg. Und das war vom Juli bis Oktober 1994 im Rahmen einer Militärübung in der Nord- und Ostsee im Einsatz. Und 1994, da kam dieser Song raus. The Symbol, the most beautiful girl in the world.

0: The Most Beautiful Girl, Symbol auf Radio Mittelweser. Gleich wird es hier so ein klein bisschen voller bei uns im Studio, denn wir haben Besuch hier auf Radio Mittelweser. Wer das ist, das wird jetzt noch nicht verraten. Vorher noch Musik von Ray Garvey, Take This Heart.
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0: Beim nächsten Dü-Dü-Dü haben wir es Viertel nach 10 und wir haben Besuch im Studio von Lena. Lena ist die neue amtierende Spargelkönigin von Nibu. Moin.
1: Hallo.
0: Lena, was hat dich dazu bewogen zu sagen, ich möchte jetzt Spargelkönigin werden?
1: Tatsächlich habe ich mit vorherigen amtierenden Kollegen gesprochen.
0: Ja, erzähl weiter.
1: Und die haben mir halt so ein paar Sachen erzählt, was sie machen, was die Aufgaben sind. Und ich habe halt gedacht, ich möchte das auch machen. Ich möchte zeigen, dass Nienburg auch etwas hat. Und zum einen den Nienburger Spargel.
0: Das heißt, du hast mit anderen Spargelkönigin oder anderen Produktkönigin gesprochen, zum Beispiel mit der Erdbeerkönigin oder so.
1: Genau, also ich habe mit anderen Spargelköniginnen gesprochen, die ich halt schon mal kannte. Und dann hatten die mir halt ganz viel erzählt.
0: Und was für ein Verhältnis hast du zum Spargel? Kommst du aus der Landwirtschaft oder was hast du mit Spargel zu tun?
1: Tatsächlich habe ich gar nicht so viel mit Spargel zu tun vorher gehabt. Aber jetzt freue ich mich darauf, mich damit mehr auseinandersetzen zu können, weil ich das auch sehr interessant finde, vor allem auch ja durch die Geschichte von Nienburg. Genau.
0: Ja, man kommt viel rum.
1: Ja.
0: Sieht viele Leute. Worauf freust du dich am meisten jetzt als Spargelkönigin?
1: Vor allem auf meine Auftritte, besonders halt zum Beispiel in Berlin oder jetzt auch das kommende Spargelfest, das ist am Sonntag. Ihr seid alle herzlich eingeladen. Ich würde mich freuen, wenn ihr da auch vorbeischaut. Und ich denke, das wird ein schöner Tag.
0: Und apropos Spargelfest, wir reden gleich nochmal mit der Spargelkönigin, welche Art von Spargel sie eigentlich am liebsten mag.

0: Nienburgs amtierende Spargelkönigin Lena ist immer noch da. Die haben gesagt, die anderen Königin Lena macht das mal und das gesagt, das mache ich, ne?
1: Ja.
0: Spargel selber, magst du gerne Spargel? Wenn ja, welches? Was ist so dein Lieblingsspargelrezept?
1: Also ich esse gern Spargel mit Hollandaise-Soße, gerne auch Kartoffeln dazu und vielleicht auch mal ein Schnitzel.
0: Also ganz klassisch sozusagen.
1: Genau.
0: Weil wir hatten gestern ein Spargelrezept Spargel knusprig, das war auch sehr interessant. Da macht man dann so mit Knoblauch und Dressing und grünen Spargel. Was sagst du als Spargelkönigin, welcher Spargel ist? Ist der grüne Spargel leckerer oder der normale, in Anführungsstrichen?
1: Also mir persönlich schmeckt der normale sehr gut. Genau. Also ich bin eher ein Fan von dem weißen.
0: Also du sagst ja auch gerade, klassische Spargelgericht, der weiße Spargel. Gibt es denn eigentlich irgendwas, wo du sagen könntest, diese Kombination mit Spargel könnte ich mir nicht vorstellen als Gericht? Oder kannst du Spargel eigentlich überall zu essen?
1: Ja, also ich würde schon sagen, dass es breit gefächert ist. Man kennt es ja zum Beispiel, gibt es ja Spargel auf Pizza, es gibt Spargel, die man in Nudeln reinmachen kann. Das wollte ich auch schon mal ausprobieren mit Nudeln. Ich kann mir auch sehr gut vorstellen, dass es gut schmecken wird.
0: Und ja, Kari Miraki hat ja zum Beispiel auch Falafel-Spargel gemacht, also ja. Spargel-Falafel. Also Spargel ist auch sehr vielseitig. Wie vielseitig bist du eigentlich persönlich? Also neben den Spargelköniginnenamt, was sind so deine Hobbys?
1: Also im Generellen lese ich gerne, ich mache Skisport, ich spiele Tischtennis. Also eigentlich mache ich ziemlich viel. Also
0: du läufst selber Ski auch?
1: Also Schießsport.
0: Ach, Schieß, ich habe Ski verstanden.
1: Nee, Schießsport.
0: Also im Schützenverein auch so.
1: Ja, genau.
0: Schon mal Königin geworden, Schützenkönigin?
1: Nee, noch nicht, aber das hat private Gründe, warum ich das gerade nicht mache.
0: Okay, also vielleicht doch irgendwann nach der Spargelkönigin, dann verlässt irgendwann nochmal dann Schützenkönigin im eigenen Ort, das wär's noch. Haben wir noch irgendwas vergessen? Müssen wir noch irgendwas loswerden jetzt als amtierende Spargelkönigin? Müssen wir noch irgendjemandem was mitteilen?
1: Also ich wünsche euch auf jeden Fall eine schöne Spargelsaison weiterhin und auch natürlich den Spargelerzeugern. Und ich bin sehr froh, dass ich heute das Amt tragen darf.
0: Und jetzt müssen wir mal ganz kurz aus dem Nähkästchen plaudern. Und zwar, eben als die Musik lief, haben wir festgestellt, ich habe vergessen, Sonntag ist Muttertag. Wie verbringt die Spargelkönigin Muttertag?
1: Also ich werde auf dem Spargelfest sein, wo ihr hoffentlich auch da sein werdet.
0: Von denn wo ist das?
1: Das Spargelfest findet im Spargelmuseum in Nienburg statt und genau.
0: 11 bis 17 Uhr. Der Eintritt ist übrigens frei. Da gibt es nicht nur die Spargelkönigin, sondern auch viel, viel zu sehen rund um das Quad Fastnachtshaus und auch um das Spargelmuseum. Mir wurde gesagt, es kommen sogar ein paar Oldtimer.

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0: Wir gucken nicht in die Canyons, sondern zu uns in die Region. Was ist da los? Worüber wird in Nienburg und dem Landkreis aktuell so gesprochen? Gestern kam es zu einem Schusswechsel hier bei uns in Nienburg in der Lehmwandlung Ecke Hannoversche Straße. Dabei ist eine Person ums Leben gekommen, eine andere Person ist lebensgefährlich verletzt worden und wurde mit einem Hubschrauber ins Krankenhaus gebracht. Die Polizei ermittelt zu den Hintergründen. Bislang unbekannte Täter, die haben in Uchte rund 100 Liter Diesel aus einem Bagger gestohlen. Der Bagger, der war frei zugänglich in der Zeit vom 30. April bis 4. Mai auf einer Baustelle im Bereich der Bundesstraße 61. Der Schaden, der beläuft sich auf etwa 220 Euro. Und die Gästezufriedenheit im Tourismus in Niedersachsen ist weiter gestiegen. Laut Tourismusmonitor wurden 2025 84,5 Punkte, das ist der Höchstwert seit 6 Jahren, an Niedersachsen vergeben. Hier bei uns in der Region sind auch viele Punkte geblieben. Ganze 87,9 Punkte gehen an den Landkreis Nienburg und damit sind sie niedersachsenweit in den Top 10.
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0: Hört das heute nochmal auf zu regnen. Wir gucken mal eben ganz kurz auf das Wetterradar. Da sehen wir blau, blau und nochmal blau. Kalte 7 Grad haben wir aktuell gemessen hier bei uns vorm Studio. Und wenn ich mir das Wetterradar so angucke, dann sehe ich, oh, da kommt eine ganze Menge Regen noch auf uns zu. Das wird noch eine ganze Zeit andauern, bis der Regen vorbei ist. 9 Grad, es sind unsere Tageshöchstwerte, 13 schaffen wir morgen, 15 bis 19 Grad gibt es dann schon am Wochenende.
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0: Wir gucken mal zu euch auf die Straße, mal sehen, was da jetzt aktuell so los ist. Da sehen wir, da ist nichts los. Falls ihr irgendwas seht, Staus, Blitzer oder sonst wie irgendwas, 050 21 40 30. Gute Fahrt.
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0: Guten Morgen, eben war die Spargelkönigin bei uns zu Gast, hat erzählt, die freut sich auf das Spargelfest jetzt am kommenden Wochenende, deshalb Muttertag, habe ich ganz vergessen. Wir gucken gleich mal, was ist eigentlich heute noch so los bei uns in Nienburg und umzu. Machen wir nach zwei Hits. Ich bin Chris Benning, moin. 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
1: Ich habe ja gesagt, wir wollen mal gucken, was heute so bei uns in Nienburg und dem Landkreis los ist. Der Wochenmarkt, der ist noch bis 13 Uhr. Kann man auch bei diesem Wetter mal so ein klein bisschen rüberstellen und sich vielleicht irgendwas Leckeres zu essen besorgen. Wer mehr wissen will über das deutsche Sportabzeichen, der ist heute Abend um 18.30 Uhr ganz genau richtig. Da gibt es nämlich in Hotel Sandkrug in Esdorf einen Informationsabend über das deutsche Sportabzeichen. In der Oberschule Loccum, da findet ein VHS-Kurs statt zum Thema Spanisch A2. Der geht noch bis zum 6. Mai, also da könnt ihr vielleicht noch, oder ab dem 6. Mai, da könnt ihr euch dann vielleicht noch anmelden für die nächsten Kurse. Wenn ihr sagt, ich brauche neuen Lesestoff, die Bücherei der Samtgemeinde Hemsen, die ist von 8 bis 12 sowie von 16 bis 17 Uhr für euch geöffnet. Also einiges los bei uns in der Region, auch heute auf einem Mittwoch.
0: Anum.

Schönen Vormittag mit uns, mit Radio Mittelweser. Und wir haben ja hier bei uns in der Region wirklich geniale Musiker. Und die sollen ja bei uns auch immer mal so ein klein bisschen zu Wort kommen, beziehungsweise sie sollen bei uns singen. Und einer der größten Musiker, den wir hier bei uns in der Region haben, ist Frank Wesemann. Der ist relativ bekannt. Und hier ist er jetzt mit Lass es heute sein.

Schönen Mittwochvormittag mit uns, mit Radio Mittelweser. 10 Minuten vor 11 haben wir es mittlerweile auch schon. Heute ging der Tag nämlich total schnell rum. Lag vielleicht daran, dass es den ganzen Tag irgendwie gefühlt am Regnen ist. Ne? Das soll ja, wenn wir mal aus Wetterradar gucken, auch noch so ein klein bisschen so bleiben. Also wenn du mit dem Regenschirm unterwegs seid, das ist heute tatsächlich der treueste Begleiter neben uns, neben 103.3.

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1: Ich bin Diana Kramer. Großrazzia in 12 Bundesländern. Seit dem frühen Morgen laufen Durchsuchungen bei mutmaßlichen Rechtsextremisten. Laut Bundesanwaltschaft wird 36 Personen die Bildung oder Mitgliedschaft in den kriminellen Vereinigungen Jung und Stark sowie Deutsche Jugend voran vorgeworfen. Sie sollen führende Mitglieder beider Gruppierungen sein. Der jüngste Beschuldigte soll erst 16 Jahre alt sein. Die Gruppen existieren laut Bundesanwaltschaft seit Mitte 2024 und sind bundesweit organisiert. Die schwarz-rote Regierung ist genau ein Jahr im Amt. Bundeskanzler Merz will, dass das auch in den kommenden drei Jahren so bleibt. Trotz großer Unstimmigkeiten und sinkenden Umfragewerten hält Merz am Koalitionspartner fest. In aktuellen Umfragen rechnet aber die Mehrheit mit einem vorzeitigen Bruch der Regierung.
2: Dass Kanzler Merz in seiner Rede beim wenig begeisterten CDU-Wirtschaftsrat vor allem Forderungen nach einer Minderheitsregierung oder nach Neuwahlen zurückweisen muss, das zeigt, wie schlimm es um die Koalition bestellt ist. Sie hat in Umfragen ihre Mehrheit längst verloren. Die AfD ist stärkste Kraft, zum Teil deutlich vor der Union. Und die SPD ist weiter auf dem Weg Richtung Splitterpartei. Merz spricht von fundamentalen Unterschieden zwischen den Koalitionspartnern. Trotzdem sieht er keine Alternative. Alles andere werde zu einer Blockade, zu Stillstand führen, so Merz. Uli Reitinger, Berlin.
1: In der Nacht hat es im Ukraine-Krieg weniger Angriffe gegeben. Hintergrund ist offenbar die einseitig von Präsident Zelensky angeordnete Waffenruhe.
3: Der ukrainische Außenminister Sibiha warf Moskau vor, seine Angriffe fortzusetzen und den Kiewer Vorstoß zu ignorieren. Die ukrainische Luftwaffe zählte seit dem Abend 108 russische Drohnen und 3 Raketen. Das zeige, dass Moskau den Frieden ablehne, sagte der Minister. Aber auch das Verteidigungsministerium in Moskau sprach von 53 ukrainischen Drohnen, die seit dem Abend abgefangen wurden. Ob die Drohnen vor oder nach Beginn der von der Ukraine angekündigten Waffenruhe abgeschossen wurden, war nicht klar. Katharina Schröder, Moskau.
1: Die Telekom ermöglicht während der Fußball-WM im Sommer Übertragungen auf öffentlichen Plätzen und in Kneipen. Der TV-Rechteinhaber hat dazu wenige Wochen vor dem Turnier eine Kooperation mit Sky geschlossen. Tausende Gastronomiebetriebe und auch Public Viewings erhalten Zugang zu allen 104 WM-Spielen über die 3 exklusiven linearen WM-Kanäle von Magenta TV.
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1: Kurzer Blick auf die Straße, mal sehen, was da jetzt aktuell so los ist. Da sehen wir, da ist nichts los, das läuft. Gute Fahrt.
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1: Die letzte Stunde starten wir mit Classic Rock vom Feinsten, würde ich sagen. Das sind Gene Simmons und Co. Kiss, I was made for loving you. Ich bin Chris Benning, moin.

Jetzt könnt ihr die Haare wieder zumachen und die Luftgitarre in die Ecke stellen. Kiss, I was made for loving you. Ihr habt sie eben gerade bei den Kollegen in den Nachrichten gehört. Es ist erlaubt, dass Public Viewing stattfinden kann, Kneipen und öffentliche Plätze bei der WM in den USA, USA, Mexiko und Kanada. So, da stellt sich natürlich die Frage, kriegen wir das zeitlich eigentlich hin wegen der Zeitverschiebung? Gucken wir mal auf die erste Woche der WM. Das Eröffnungsspiel Mexiko gegen Südafrika. Das

um 21 Uhr. Ja, das ist zeitlich noch machbar. Südkorea gegen Tschechien morgens um 4 Uhr. Bisschen schwierig mit Patrick Ewing. Da kommst du da knallbar gerade wieder. Die Kanadier gegen Bosnien, 21 Uhr, wird auch noch gehen. USAs Auftaktspiel gegen die Paraguayers, 3 Uhr nachts. Schwierig mit Public Viewing. Katar gegen Schweiz, 21 Uhr. Ja, wird noch gehen. Brasilien, Marokko, 0 Uhr. Schwierig. Haiti, Schottland, 3 Uhr. Interessantes Spiel übrigens. Australien, Türkei, 6 Uhr morgens. Auch ein bisschen schwierig mit dem Public Viewing. Das erste Spiel der deutschen Nationalmannschaft am 14. Juni. Das ist um 19 Uhr gegen Curaçao. Das ist noch machbar. Dann haben wir noch die Freunde aus den Niederlanden, die spielen gegen die Japaner ebenfalls am 14.06. Das ist um 22 Uhr. Ja, das geht auch noch. Und dann die Woche darauf, da haben wir dann zum Beispiel die Elfenbeinküste um 1, Schweden um 4, Spanien 18 Uhr ist okay, Belgien 21 Uhr ebenfalls, Saudi-Arabien spielt um 0 Uhr, Iran um 3 Uhr, die Franzosen 21 Uhr. Ja, es geht. Also, aber einige Spiele, wo teilweise auch richtige Kracher bei sind, die kannst du halt nicht angucken, weil sie mitten in der Nacht stattfinden.

0: Kennt ihr das, wenn ihr irgendwas sucht? Man guckt wirklich überall nach, aber kann es nicht finden. Frei nach R.E.M. I'm still having found what I'm looking for. Und so geht es mir auch mit Josie. Ich suche die ganze Zeit schon Josie. Ich frage jetzt einfach mal die Jungs von The Oatfield. Sag mal, wisst ihr, wo Josie ist?
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0: Ach so, okay.

Da. Guck mal, ich könnte als Freddie Mercury auftreten, der kann eh nicht mehr. Ne? Don't Stop Me Now, Queen. Beim nächsten Da haben wir es 19 Minuten nach 11. Und heute ist unter anderem Tag der geistlichen Berufe. Und wir haben ja schon in unserem Eventkalender festgestellt, dass heute die erste Briefmarke der Welt verkauft wurde. Und heute vor 71 Jahren ist die Bundesrepublik der NATO beigetreten. Und es gab einen neuen Weltrekord im Siebenkampf, heute vor 42 Jahren beim Wettbewerb um die Olympia-Qualifikation in Potsdam ist das Ganze passiert. Da hat Sabine Peetz aus der DDR mit 6.876 Punkten einen neuen Weltrekord im Siebenkampf aufgestellt. Das ist heute schon wieder 42 Jahre her. Ne? Da merkt man, dass wie die Zeit rennt. Das ist jetzt auch schon wieder 20 nach 11.

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0: Das sind die, die in den 90ern gehümbobbt haben. Hanson und Where's the Love auf Radio Mittelweser. Lass uns mal eben auf das gucken, was heute Morgen wichtig ist. Darüber wird in Nienburg und im Landkreis gesprochen. In Nienburg, da kam es gestern zu einem tödlichen Schusswechsel im Bereich der Lehmwandlung Ecke Hannoversche Straße. Da ist ein Streit am Nachmittag eskaliert. Eine Person wurde dabei tödlich verletzt, eine weitere schwer verletzt, mit einem Hubschrauber ins Krankenhaus gebracht. Zwei Tatverdächtige, die wurden vorläufig festgenommen. Die Polizei ermittelt jetzt die Hintergründe. Bislang unbekannte Täter haben in Uchte rund 100 Liter Diesel aus einem Bagger von einer Baustelle geklaut. Die Tat, die muss sich so zwischen dem 30.04. und 4. Mai ereignet haben. Die Baustelle, die war frei zugänglich und befand sich im westlichen Bereich der B61. Der Schaden, der liegt bei etwa 220 Euro. Die Polizei prüft jetzt mögliche Zusammenhänge mit weiteren Taten. Und die Gäste sind zufrieden mit dem Tourismus hier bei uns in Niedersachsen. Das geht zumindest aus dem Tourismusmonitor hervor. Da wurden nämlich letztes Jahr 84,5 Punkte vergeben. Das ist der höchste Wert seit 6 Jahren. Und der Landkreis Nienburg schneidet da ganz besonders gut ab. Die kommen nämlich auf 87,9 Punkte und sind damit in den Top 10 in Niedersachsen-Vergleich. Niedersachsen-weiten Vergleich, so muss das heißen.
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0: Pass auf, jetzt wähle ich Wörter, die ich kann, wo ich mich nicht verspreche. Es soll den ganzen Tag über regnen. Wunderbar, ne? Dazu Temperaturen um die 9 Grad, 7 davon haben wir gemessen, aktuell bei euch in Stolzenau.
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0: Wir gucken zu euch auf die Straße und sehen, da ist gar nichts los. Läuft also wunderbar. Gute Fahrt.
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0: Guten Morgen an alle Langschläfer. Ich meine, bei dem Wetter da draußen, da sagst du da auch, ja, am besten die Decke bis unter die Nase ziehen, ne, irgendwie einen schönen Kakao, Lieblingsserie gucken, könnte man machen. Man kann aber auch einfach den ganzen Tag das Radio laufen lassen. Ne? Da laufen jetzt unter anderem die Kings of Leon. Ich bin Chris Benning. Guten Tag.

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Der diesjährige ESC wird ein Zusammentreffen der Legenden werden. Unter anderem im Rahmen des Nebenprogramms wird nämlich Vicky Leandros unter anderem wieder auf der ESC-Bühne stehen. Die hat ja schon mit Apertoire damals den ESC gewonnen. Und noch ein wichtiger Weltstar wird auf der Bühne stehen dieses Mal. Und zwar Boy George. Gemeinsam mit der Sängerin Zenit werden die beiden nämlich für San Marino antreten. Also Boy George tatsächlich auf der Bühne. Beim ESC in Wien am 16. Mai ist es dann soweit. Hier ist er jetzt auch, allerdings nicht mit einem neuen, sondern mit einer seiner bekanntesten Songs. Das ist Boy George, Everything I Own.

0: Ich hatte heute von ihr hier Besuch.
1: Hallo, ich bin Lena Musmann, die neue amtierende Nienburger Spargelkönigin. Liebe Grüße an die Hörer von Radio Mittelweser. Und den Nienburgern Spargelerzeugern wünschen mein Team und ich eine erfolgreiche Saison.
0: Die waren nämlich bei diesem schönen Wetter tatsächlich auf dem Wochenmarkt unterwegs. Vorher hat sie noch hier vorbeigeguckt bei uns im Studio. Und das könnt ihr auch machen, wenn ihr sagt, Mensch, ja, ich würde ganz gerne mal gucken, wie funktioniert Radio eigentlich. Ich würde ganz gerne mal erzählen, was mein Hobby ist, was meine Passion ist. Könnt ihr gerne machen, denn unser Mikrofon ist euer Mikrofon. Sagt einfach Bescheid, schnackt mit uns einen Termin ab und oder kommt vorbei in der Zeit zwischen 6 und 12. Und dann seid ihr einfach mal Teil dieses Programms und vor allen Dingen auch dieser Sendung. Und vielleicht ist da auch so der ein oder andere Musikwunsch drin.

0: Alicia Keys, Empire State of Mind auf Radio Mittelweser. Gleich geht es weiter mit dem Stadtgeflüster und dem Kollegen Egon Garding. Ich bin Chris Benning, wir hören uns dann morgen ab 6 wieder. Bis dann, tut mir eingefallen. Mach bloß keinen Blödsinn, ich krieg das eh raus.
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1: Ich bin Diana Kramer. In 12 Bundesländern laufen seit dem Morgen Durchsuchungen bei jungen mutmaßlichen Rechtsextremisten. Der Generalbundesanwalt in Karlsruhe wirft 36 Personen, die Bildung oder Mitgliedschaft in den kriminellen Vereinigungen Jung und Stark und Deutsche Jugend voran vor.
2: Die 36 Beschuldigten sollen führende Mitglieder der jungen rechten Gruppen sein, der jüngste 16 Jahre alt. Gegen einige von ihnen wird auch wegen gefährlicher Körperverletzung ermittelt. Die mutmaßlich rechtsextremen Gruppen haben sich seit Mitte 2024 gebildet. Sie vernetzen sich über soziale Medien und treffen sich regelmäßig. Dabei rufen sie auch angeblich zu Gewalttaten gegen politische Gegner auf. Insbesondere fallen die Gruppen durch Störaktionen und Angriffe auf Mitglieder der linken Szene auf und auf Vielfalts-Events wie den Christopher Street Day. Ronny Tochau, Berlin.
1: Seit dem frühen Morgen laufen auch bundesweite Zollkontrollen in Paketzustellerfirmen. Tausende Zollbeamte sind im Einsatz. Hintergrund ist, dass viele Zusteller häufig um ihren Mindestlohn gebracht werden, indem etwa bestimmte Arbeitszeiten wie Pausen, Wartezeiten oder Leerfahrten nicht erfasst und damit nicht bezahlt werden. Rund 40% der jungen erwachsenen KI-Nutzer in Deutschland reden lieber mit künstlicher Intelligenz als mit Verwandten. Das zeigt eine Umfrage der Krankenkasse Pronova BKK.
3: Über 90% der 18- bis 29-Jährigen nutzen KI laut der Umfrage privat für Recherche, Ratschläge oder eine nette Plauderei. Doch eine Expertin warnt, ziehen wir die KI unseren Mitmenschen immer wieder vor, gehen soziale Fähigkeiten verloren. Durch klare, fertige Antworten anstatt offener Gesprächsprozesse würde die KI unser Kommunikationsverhalten verändern. Und auch wenn der Austausch mit künstlicher Intelligenz kurzfristig dem Gefühl von Einsamkeit entgegenwirken kann, könne KI am Ende keine realen Beziehungen ersetzen. Fiona Reinhardt, Nachrichtenredaktion.
1: An deutschen Flughäfen wurden im April gut 9% weniger Passagiere abgefertigt als 2025. Gründe für den Rückgang waren der Irankrieg und Streiks bei der Lufthansa. Allein die Streiks der Piloten und Flugbegleiter bei Deutschlands größter Airline hätten rund 1 Million Passagiere gekostet, so der Flughafenverband ADV. Flugausfälle wegen der Nahostkriege haben 400.000 Menschen vom Fliegen abgehalten. Weitere 250.000 Passagiere fehlen den Airports, weil Flüge wegen hoher Kerosinpreise gestrichen werden.
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4: Ein herzliches Willkommen zu meiner heute 99. Folge Stadtgeflüster am 6. Mai. Meine Themen heute: zweimal Kabarett im Theater Nienburg. Es geht um den Ortsrat Langendamm. Helios hat ein neues Verfahren. Und es geht um den Ortsrat in Holzdorf. Ich wünsche euch gute Unterhaltung.

mal, große Liebe ist ja schön, der Himmel voller Geigen, ne? Aber ist auch ein bisschen riskant, ja? Kann auch sehr Aua-Aua machen und so, kann auch sehr daneben gehen und sehr gefährlich. Leute in unseren Berufen, Popstars, Piloten und die dürfen auch nicht abstürzen, ne? Muss immer alles schön cool bleiben und so. Aber das Wesentliche habe ich für mich erkannt, so eine Basis zu haben mit meinen Kumpelinnen und mit meinen Kumpels. Und das ist unser Clan, das sind die Lindianer. Und wenn mal irgendwas klemmt, dann rufe ich da an und sag, ey, wenn du durchhängst, gibt's nichts Stärkeres als uns zwei. Yeah. Ah ja.

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Ortsrat Langendamm stehen in der kommenden Sitzung mehrere wichtige Themen auf der Tagesordnung. Die kommende Sitzung ist am 7. Mai um 18 Uhr im Feuerwehrhaus Langendamm, Fürser Mühlweg 64. Ein Schwerpunkt der Tagesordnung ist dabei die Bauleitplanung. Beratungen gibt es zur zweiten Änderung des Bebauungsplans Südring. Hier sollen zunächst die eingegangenen Stellungnahmen aus der öffentlichen Auslegung sowie von Behörden und Trägern öffentlicher Belange abgewogen werden. Anschließend stehen der Satzungsbeschluss auf der Tagesordnung. Das ist ein wichtiger formaler Schritt, bevor die Planung weiter umgesetzt werden kann. Auch der Bebauungsplan Östlicher Marienburger Weg spielt eine zentrale Rolle. Hier sollen die Bauleitplanverfahren geändert werden. Gleichzeitig geht es um die Unterrichtung der Öffentlichkeit, um die allgemeinen Ziele der Planung und um die Erarbeitung eines Durchführungsvertrages. Damit wird das Verfahren für ein mögliches weiteres Wohngebiet in Langendamm vorbereitet. Noch ein Punkt gibt es und der betrifft den Spielplatz am Marienburger Weg. Dort soll der Abbau von Spielgeräten beraten werden. In der Sitzung liegen dazu zwei Vorlagen vor. Für Anwohnerinnen und Anwohner, so Familien im Ortsteil, dürfte das ein Thema mit direkter Auswirkung sein, weil es um die künftige Nutzung und Ausstattung des Spielplatzes geht. Darüber hinaus beschäftigt sich der Ortsrat mit der Vereinsförderung. Im Raum steht ein Zuschuss für das Scheibenfestkomitee der Schwarzen Garde e.V. Damit unterstützt der Ortsrat offenbar eine örtliche Traditionsveranstaltung und damit auch das Vereinsleben im Ort. So, dann gibt es noch einen Sachstandsbericht zur Wohnbau-Landentwicklung im Bereich zwischen den Sportflächen, dem Wald, der vorhandenen Bebauung und der Panzerstraße. Hier dürfte es um die Frage gehen, wie sich Langendamm in Zukunft wohnbaulich entwickeln kann und welche Flächen dafür geeignet sind. Neben den inhaltlichen Punkten stehen auch die üblichen Tagesordnungspunkte wie die Einwohnerfragestunde, Mitteilung und Anfragen sowie die Genehmigung der Niederschrift auf dem Protokoll. Termin nochmal. Termin ist der 7. Mai um 19 Uhr im Feuerwehrhaus in Langendamm.

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Viele Menschen kennen es. Sodbrennen, Magenschmerzen, schlaflose Nächte. Refluxbeschwerden gehören zu den häufigsten Gründen für einen Besuch beim Gastroenterologe. Doch nicht immer lässt sich die Ursache sofort erkennen. Genau hier setzt ein neues Diagnoseverfahren an, das jetzt erstmals in den Helios-Kliniken Mittelweser eingesetzt wurde. Die sogenannte Kapsel-pH-Metrie. In Nienburg war IT-Spezialist Thomas Hofmann der erste Patient, bei dem Chefarzt Markus Bauer dieses moderne Verfahren angewendet hat. Hofmann litt jahrelang unter starken Beschwerden. Es hat mich im Alltag massiv eingeschränkt, vor allem nachts kam ich oft kaum zur Ruhe, berichtet er in einem Gespräch. Bisher wurde der Säuregehalt in der Speiseröhre meist mit einer dünnen Sonde gemessen, die über die Nase eingeführt wird und 24 Stunden im Körper bleibt. Für viele Patientinnen und Patienten ist das unangenehm. Die neue Methode funktioniert dagegen kabellos. Eine wenige Millimeter große Kapsel wird während einer kurzen Magenspiegelung in der Schleimhaut befestigt und misst den pH-Wert über mehrere Tage. Die Kapsel sendet ihre Messwerte drahtlos an ein kleines Empfangsgerät. Nach einigen Tagen löst sie sich von selbst auf und wird auf natürlichem Wege ausgeschieden. Die längere Messdauer ist besonders wichtig, weil es zwei Formen des Reflux gibt. Eine sichtbare, bei der die Schleimhaut bereits beschädigt ist, und eine unsichtbare, bei der trotz Beschwerden keine Veränderungen erkennbar sind. Für die Behandlung macht das einen großen Unterschied. Wird Reflux eindeutig nachgewiesen, helfen oft säurereduzierende Medikamente. Liegt die Ursache woanders, braucht es andere Therapieansätze. Für die Helios-Klinik Mittelweser ist die Einführung der Kapsel-pH-Metrie ein wichtiger Schritt. 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

In Holtorf stehen heute Abend um 19 Uhr in Voglers Haus mehrere Themen auf der Tagesordnung des Ortsrates. Im Mittelpunkt dürfte dabei die Frage stehen, wie sich der Ortsteil südlich der Bäckerstraße weiterentwickeln soll. Konkret geht es um eine Grundsatzbeschlussfassung zur Entwicklung von Wohnbauland. Damit könnte in Holtorf neuer Raum für Wohnen entstehen. Für den Ortsteil wäre das ein wichtiger Schritt, denn Wohnbauflächen sind in vielen Kommunen knapp und zugleich ein entscheidender Faktor für die Entwicklung eines Stadtteils. Ein weiteres Thema ist die geplante Errichtung einer Glasfaserverteilstation an der Ecke Wölperstraße und Fehdener Landstraße. Die Vorlage dazu wird nachgereicht. Sollte das Projekt umgesetzt werden, wäre das ein weiterer Baustein für den digitalen Ausbau vor Ort. Außerdem befasst sich der Ortsrat mit einem Dauerbeschluss zur Schmückaktion am Holtdorfer Kreisel. Dabei geht es um die Übernahme der Kosten. Solche Aktionen sorgen nicht nur für ein gepflegtes Ortsbild, sondern oft auch für mehr Wiedererkennungswert im Stadtteil. Neben den konkreten Vorlagen sind auch Mitteilungen, Anfragen und zwei Fragestunden für Einwohnerinnen und Einwohner vorgesehen.

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1: Und das war's mal wieder. Heute meine 99. Sendung Stadtgeflüster am 6. Mai. Nächstes Mal haben wir ein Jubiläum. Die Themen meiner heutigen Sendung: zweimal Kabarett im Theater Nienburg. Der Ortsrat Langendamm lädt ein zur Sitzung. Die Helios-Kliniken haben ein neues Verfahren, ganz interessant. Und der Ortsrat Holdorf lädt ebenfalls zu einer Sitzung ein. Das war's. Am Mikrofon verabschiedet sich Gunn Garding. Ich sage bye-bye. Bis zum nächsten Mal.
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1: Ich bin Diana Kramer. Heute ist die schwarz-rote Regierung genau ein Jahr im Amt. Bundeskanzler Merz will, dass das auch in den kommenden 3 Jahren so bleibt. Trotz großer Unstimmigkeiten und sinkender Umfragewerte hält Merz am Koalitionspartner fest. Die Mehrheit der Bevölkerung rechnet aber laut einer Umfrage mit einem vorzeitigen Bruch der Regierung.
2: Dass Kanzler Merz in seiner Rede beim wenig begeisterten CDU-Wirtschaftsrat vor allem Forderungen nach einer Minderheitsregierung oder nach Neuwahlen zurückweisen muss, das zeigt, wie schlimm es um die Koalition bestellt ist. Sie hat in Umfragen ihre Mehrheit längst verloren. Die AfD ist stärkste Kraft, zum Teil deutlich vor der Union. Und die SPD ist weiter auf dem Weg Richtung Splitterpartei. Merz spricht von fundamentalen Unterschieden zwischen den Koalitionspartnern. Trotzdem sieht er keine Alternative. Alles andere werde zu einer Blockade, zu Stillstand führen, so Merz. Uli Reitinger, Berlin.
1: Großrazzia in 12 Bundesländern. Seit dem Morgen laufen Durchsuchungen bei mutmaßlichen Rechtsextremisten. Laut Bundesanwaltschaft wird 36 Personen, die Bildung oder Mitgliedschaft in den kriminellen Vereinigungen Jung und Stark sowie Deutsche Jugend voran vorgeworfen. Der jüngste Beschuldigte ist erst 16 Jahre alt. Die Gruppen existieren laut Bundesanwaltschaft seit 2024 und sind bundesweit organisiert. In der Nacht hat es im Ukraine-Krieg weniger Angriffe gegeben. Hintergrund ist offenbar die einseitig von Präsident Zelensky angeordnete Waffenruhe.
3: Der ukrainische Außenminister Sibiha warf Moskau vor, seine Angriffe fortzusetzen und den Kiewer Vorstoß zu ignorieren. Die ukrainische Luftwaffe zählte seit dem Abend 108 russische Drohnen und 3 Raketen. Das zeige, dass Moskau den Frieden ablehne, sagte der Minister. Aber auch das Verteidigungsministerium in Moskau sprach von 53 ukrainischen Drohnen, die seit dem Abend abgefangen wurden. Ob die Drohnen vor oder nach Beginn der von der Ukraine angekündigten Waffenruhe abgeschossen wurden, war nicht klar. Katharina Schröder, Moskau.
1: In Südhessen ist eine 39-jährige Frau bei einem tragischen Unfall mit einem Kleintransporter ums Leben gekommen. Am Steuer saß ihr 10-jähriger Sohn. Er soll laut Polizei versucht haben, das auf einem Privatgrundstück südlich von Darmstadt stehende Fahrzeug umzuparken. Dabei habe der Junge laut Polizei die Kontrolle über das Fahrzeug verloren. Als die Mutter eingreifen wollte, wurde sie von dem Transporter erfasst und tödlich verletzt.
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4: Willkommen in eurer musikalischen Auszeit am frühen Mittag. Ich bin India Kulik. Egal, ob ihr gerade im Büro sitzt, auf dem Hof arbeitet oder gemütlich zu Hause seid, wir liefern euch den Soundtrack für die nächste Stunde. Einfach zurücklehnen und genießen.

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Musik nonstop, damit der Nachmittag rund läuft. 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
1: Ich bin Thomas Pleskin. In 12 Bundesländern laufen seit dem frühen Morgen Durchsuchungen bei mutmaßlichen Rechtsextremisten. 36 Personen wird die Bildung oder Mitgliedschaft in kriminellen Vereinigungen vorgeworfen. Der jüngste Beschuldigte soll 16 Jahre alt sein.
2: Diese Gruppen mit jungen mutmaßlichen Neonazis seien zwar organisatorisch noch nicht gefestigt, aber gewaltbereit, sagt der Potsdamer Forscher und Politologe Christoph Schulze. Die Durchsuchungen heute schwächten die Gruppen. Rechtsextreme Tendenzen in der Jugend ließen sich damit allein allerdings nicht aufhalten. Noch sei die Größe der jungen rechten Gruppen aber überschaubar. Bundesjustizministerin Hubig findet den Zulauf junger Leute zu militanten rechtsextremen Gruppen dennoch besorgniserregend. Die Razzien in 12 von 16 Bundesländern zeigten, so Hubig, dass Rechtsextremismus eine bundesweite Bedrohung sei. Ronny Tochau, Nachrichtenredaktion.
1: Rund 2,8 Millionen junge Erwachsene zwischen 20 und 34 haben in Deutschland keinen Berufsabschluss. Das geht aus dem jährlichen Berufsbildungsbericht hervor. Die sogenannte Ungelerntenquote in dieser Altersgruppe lag demnach 2024 bei knapp 19%, ein leichter Rückgang im Vergleich zum Vorjahr. Es handelt sich dabei um Erwerbsfähige, die weder eine Berufsausbildung noch einen Hochschulabschluss haben. Tausende Zollbeamte kontrollieren seit dem Morgen Paketzustellerfirmen im ganzen Bundesgebiet. Nach Angaben des Hauptzollamts Köln werden Verteilzentren verschiedener großer Dienstleister geprüft.
3: Kontrolliert werden vor allem Fahrer. Deshalb rückten die Zollfahnder bereits im Morgengrauen aus, um sie persönlich anzutreffen. Denn viele Zusteller, so der Verdacht, werden um ihren Mindestlohn gebracht, weil Pausen, Wartezeiten oder Leerfahrten nicht erfasst werden. Wenn bestimmte Stunden aber nicht bezahlt werden, haben die Fahrer von ihrem Mindestlohn in Höhe von 13,90 Euro pro Stunde auf dem Papier schlichtweg nichts, wenn der überhaupt gezahlt wird. Auch die Geschäfts- und Buchhaltungsunterlagen der Firmen sollen deshalb kontrolliert werden. Diana Kramer, Nachrichtenredaktion.
1: Das von Hantavirusfällen betroffene Kreuzfahrtschiff darf einen Hafen auf den Kanarischen Inseln ansteuern. Das teilte das spanische Gesundheitsministerium in Madrid mit. Die Entscheidung sei in Abstimmung mit der Weltgesundheitsorganisation und der EU getroffen worden. Bislang sind 3 Passagiere gestorben, ein älteres niederländisches Ehepaar und eine Frau aus Deutschland. Die WHO geht von insgesamt 7 Erkrankungsfällen aus.
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4: Mahlzeit zusammen hier im Landkreis Nienburg. Schön, dass ihr eingeschaltet habt. Wir machen es uns jetzt richtig gemütlich. Ein früher Mittag voller Musik, entspannt, melodisch und ohne viel drumherum. Egal, ob du gerade arbeitest, unterwegs bist oder einfach eine Pause brauchst. Hier kommt dein Soundtrack für die nächsten Stunden. Viel Freude beim Zuhören. Ich bin India Kulig und ihr hört Radio Mittelweser.

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Der frühe Nachmittag zeigt sich heute von seiner ruhigen Seite und wir machen es genauso. Entspannt, unaufgeregt, musikalisch. Egal, ob ihr gerade über die B6 rollt, im Garten werkelt oder einfach nur den Moment genießt. Wir begleiten euch mit einer Mischung, die den Tag leichter macht. Weiter geht's mit Musik. Ich bin India Kulig und ihr hört Radio Mittelweser.

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kurz verschnaufen, dann geht's weiter. Nach den Nachrichten starten wir mit einer neuen Stunde voller Musik, Infos und einer Portion gute Laune. Ich bin Indie Kulik und ihr hört Radio Mittelweser.

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1: Ich bin Thomas Bleski. In 12 Bundesländern laufen Durchsuchungen bei mutmaßlichen Rechtsextremisten. Ausgenommen sind Baden-Württemberg, Thüringen, Hamburg und Bremen. Der Generalbundesanwalt in Karlsruhe wirft 36 Personen, die Bildung oder Mitgliedschaft in den kriminellen Vereinigungen Jung und Stark und Deutsche Jugend voran vor.
2: Die 36 Beschuldigten sollen führende Mitglieder der jungen rechten Gruppen sein. Der jüngste 16 Jahre alt. Gegen einige von ihnen wird auch wegen gefährlicher Körperverletzung ermittelt. Die mutmaßlich rechtsextremen Gruppen haben sich seit Mitte 2024 gebildet. Sie vernetzen sich über soziale Medien und treffen sich regelmäßig. Dabei rufen sie auch angeblich zu Gewalttaten gegen politische Gegner auf. Insbesondere fallen die Gruppen durch Störaktionen und Angriffe auf Mitglieder der linken Szene auf und auf Vielfalts-Events wie den Christopher Street Day. Ronny Tochau, Nachrichtenredaktion.
1: Rund 2,8 Millionen junge Erwachsene zwischen 20 und 34 haben in Deutschland keinen Berufsabschluss. Das geht aus dem jährlichen Berufsbildungsbericht hervor. Die sogenannte Ungelerntenquote in dieser Altersgruppe lag demnach 2024 bei knapp 19%, ein leichter Rückgang im Vergleich zum Vorjahr. Es handelt sich dabei um Erwerbsfähige, die weder eine Berufsausbildung noch einen Hochschulabschluss haben. Tausende Zollbeamte kontrollieren seit dem Morgen Paketzustellerfirmen im ganzen Bundesgebiet. Nach Angaben des Hauptzollamts Köln werden Verteilzentren verschiedener großer Dienstleister geprüft.
3: Kontrolliert werden vor allem Fahrer. Deshalb rückten die Zollfahnder bereits im Morgengrauen aus, um sie persönlich anzutreffen. Denn viele Zusteller, so der Verdacht, werden um ihren Mindestlohn gebracht, weil Pausen, Wartezeiten oder Leerfahrten nicht erfasst werden. Wenn bestimmte Stunden aber nicht bezahlt werden, haben die Fahrer von ihrem Mindestlohn in Höhe von 13,90 Euro pro Stunde auf dem Papier schlichtweg nichts, wenn der überhaupt gezahlt wird. Auch die Geschäfts- und Buchhaltungsunterlagen der Firmen sollen deshalb kontrolliert werden. Diana Kramer, Nachrichtenredaktion.
1: Das von Hantavirusfällen betroffene Kreuzfahrtschiff darf einen Hafen auf den Kanarischen Inseln ansteuern. Das teilte das spanische Gesundheitsministerium in Madrid mit. Die Entscheidung sei in Abstimmung mit der Weltgesundheitsorganisation und der EU getroffen worden. Bislang sind 3 Passagiere gestorben, ein älteres niederländisches Ehepaar und eine Frau aus Deutschland. Die WHO geht von insgesamt 7 Erkrankungsfällen aus.
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4: Hallo aus dem Studio. Der Landkreis Nienburg bekommt jetzt die passende Begleitung für diesen frühen Nachmittag. Wir lassen die Musik sprechen. Leicht, gut gelaunt und genau richtig, um den Kopf ein bisschen frei zu bekommen. Lehne dich zurück oder dreh auf, ganz wie du möchtest. Hier kommt Musik pur. Ich bin India Kulik und ihr hört Radio Mittelweser.
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Ein Gruß an alle, die gerade im Landkreis Nienburg unterwegs sind. Egal ob in Steimke, Liebenau oder irgendwo dazwischen. Wir wissen, der Nachmittag kann manchmal ein bisschen zäh sein. Deshalb gibt es bei uns heute extra viel Musik, die euch ein bisschen Energie oder ein bisschen Entspannung schenkt. Je nachdem, was ihr gerade braucht. 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
1: Ich bin Thomas Pleskin. Bundeskanzler Friedrich Merz bewertet den Tankrabatt zur Entlastung der Autofahrer verhalten. Im ZDF sagte er, die Maßnahme funktioniere so leidlich, da die Preisnachlässe an den Tankstellen unterschiedlich ausfielen und der Markt insgesamt sehr beweglich sei. Mit Blick auf die Lage an den Energiemärkten und mögliche Folgen des Iran-Konflikts erklärte Merz außerdem, die Bundesregierung beobachte die Entwicklungen genau und sei auf verschiedene Szenarien vorbereitet. Russland hat nach ukrainischer Darstellung die einseitig von Kiew angeordnete Feuerpause ignoriert. Aktuell stelle man fest, dass die russische Seite die Waffenruhe gebrochen hat, schrieb der ukrainische Präsident Volodymyr Zelensky in sozialen Netzwerken.
2: Am Abend soll auf Grundlage von Berichten der Armee und des Militärgeheimdienstes über das weitere Vorgehen entschieden werden, kündigte Zelensky an. Seit der Nacht läuft eine Waffenruhe, die Kiew einseitig auf unbestimmte Zeit ausgerufen hat. Die Ukraine werde spiegelbildlich reagieren, wenn die russische Seite sich nicht daran halten solle, hatte Zelensky gesagt. Moskau hatte zuvor eine Waffenruhe für Freitag und Samstag angeordnet, wenn in Russland an den sowjetischen Sieg im Zweiten Weltkrieg erinnert wird. Katharina Schröder, Moskau.
1: In 12 Bundesländern laufen Durchsuchungen bei mutmaßlichen Rechtsextremisten. Ausgenommen sind Baden-Württemberg, Thüringen, Hamburg und Bremen. Der Generalbundesanwalt in Karlsruhe wirft 36 Personen, die Bildung oder Mitgliedschaft in den kriminellen Vereinigungen Jung und Stark und Deutsche Jugend voran vor.
3: Die 36 Beschuldigten sollen führende Mitglieder der jungen rechten Gruppen sein, der jüngste 16 Jahre alt. Gegen einige von ihnen wird auch wegen gefährlicher Körperverletzung ermittelt. Die mutmaßlich rechtsextremen Gruppen haben sich seit Mitte 2024 gebildet. Sie vernetzen sich über soziale Medien und treffen sich regelmäßig. Dabei rufen sie auch angeblich zu Gewalttaten gegen politische Gegner auf. Insbesondere fallen die Gruppen durch Störaktionen und Angriffe auf Mitglieder der linken Szene auf und auf Vielfalts-Events wie den Christopher Street Day. Ronny Tochau, Nachrichtenredaktion.
1: Die Bundesregierung hat das Übernahmeangebot der italienischen UniCredit für die Commerzbank scharf kritisiert. Vizeregierungssprecher Sebastian Hille nannte das Vorgehen völlig unangebracht und unfair. Man unterstütze die Eigenständigkeit der Commerzbank, die für Mittelstandsfinanzierung, Beschäftigung und den Finanzstandort Frankfurt wichtig sei.
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4: Der Landkreis Nienburg klingt jetzt wieder nach guter Laune. Wir füllen deinen Nachmittag mit Musik, die trägt, entspannt und manchmal auch ein bisschen überrascht. Bleib gern bei uns, es wird melodisch. Ich bin India Kulik und ihr hört Radio Mittelweser.

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Vielleicht habt ihr heute schon einiges geschafft oder seid noch mitten im Tagesprogramm. Hier bei uns bekommt ihr zwischendurch einen kleinen musikalischen Reset. Einfach mal durchatmen, den Kopf frei bekommen und den Moment genießen. Wir bleiben für euch in der Musikspur und machen direkt weiter. Ich bin India Kulik.

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Liebe Hörer, ich verabschiede mich langsam aus dem Nachmittagsprogramm und übergebe an Egon Garding. Perfekt zum Weiterarbeiten, Weiterträumen oder einfach weiterlaufen lassen. Schön, dass ihr hier im Landkreis Nymburk dabei seid. Ich bin India Kulik und ihr hört Radio Mittelnymburk.

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1: Ich bin Thomas Bleskin. Ein Jahr nach Amtsantritt hat Bundeskanzler Friedrich Merz für eine Fortsetzung der schwarz-roten Koalition bis 2029 geworben. In einer Kabinettssitzung betonte er die gemeinsame staatspolitische Verantwortung und sprach sich für mehr Vertrauen und Optimismus aus.
2: Klare Worte des Kanzlers zum Jahrestag. Es gibt zu dieser Koalition keine Alternative. Othon Merz heute hier in Berlin. Allen Schwierigkeiten zum Trotz, die Union und SPD hatten und auch immer noch haben. Aber beide seien staatspolitisch in der Verantwortung, den Erfolg zu suchen. Und auch wenn der Kanzler sich wünscht, dass die Koalition bis zum Ende der Wahlperiode 2029 hält, die Mehrheit der Deutschen glaubt das offenbar nicht. 55% erwarten einen vorzeitigen Bruch der Koalition. Das haben die Meinungsforscher von YouGov so ermittelt. Thomas Thonfeld, Berlin.
1: US-Präsident Donald Trump hat ein mögliches Ende des Konflikts mit dem Iran in Aussicht gestellt, zugleich aber neue militärische Drohungen formuliert. Voraussetzung sei, dass Teheran Vereinbarungen einhalte, andernfalls könnten die Angriffe deutlich ausgeweitet werden. Zugleich setzte Trump den US-Einsatz zur Sicherung der Schifffahrt in der Straße von Hormuz vorübergehend aus, um Verhandlungen zu ermöglichen. Aus Washington heißt es, es gebe Fortschritte. Russland hat nach ukrainischer Darstellung die einseitig von Kiew angeordnete Feuerpause ignoriert. Aktuell stelle man fest, dass die russische Seite die Waffenruhe gebrochen hat, schrieb der ukrainische Präsident Wladimir Selenskyj in sozialen Netzwerken.
3: Am Abend soll auf Grundlage von Berichten der Armee und des Militärgeheimdienstes über das weitere Vorgehen entschieden werden, kündigte Selenskyj an. Seit der Nacht läuft eine Waffenruhe, die Kiew einseitig auf unbestimmte Zeit ausgerufen hat. Die Ukraine werde spiegelbildlich reagieren, wenn die russische Seite sich nicht daran halten solle, hatte Selenskyj gesagt. Moskau hatte zuvor eine Waffenruhe für Freitag und Samstag angeordnet, wenn in Russland an den sowjetischen Sieg im Zweiten Weltkrieg erinnert wird. Katharina Schröder, Moskau.
1: Eine Kontaktperson eines bestätigten Hantavirus-Falls auf dem Kreuzfahrtschiff Hondius soll in Düsseldorf medizinisch untersucht werden. Nach Angaben des Universitätsklinikums Düsseldorf handelt es sich um eine asymptomatische Kontaktperson, die vorsorglich klinisch und infektiologisch abgeklärt werde. Eine Infektion gelte derzeit als unwahrscheinlich.
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5: Ein herzliches Willkommen zu meiner heute 99. Folge Stadtgeflüster am 6. Mai. Meine Themen heute: zweimal Kabarett im Theater Nienburg. Es geht um den Ortsrat Langendamm. Helios hat ein neues Verfahren und es geht um den Ortsrat in Holzdorf. Ich wünsche euch gute Unterhaltung.

Ortsrat Langendamm stehen in der kommenden Sitzung mehrere wichtige Themen auf der Tagesordnung. Die kommende Sitzung ist am 7. Mai um 18 Uhr im Feuerwehrhaus Langendamm, Fürser Mühlweg 64. Ein Schwerpunkt der Tagesordnung ist dabei die Bauleitplanung. Beratungen gibt es zur zweiten Änderung des Bebauungsplans Südring. Hier soll zunächst die eingegangenen Stellungnahmen aus der öffentlichen Auslegung sowie von Behörden und Trägern öffentlicher Belange abgewogen werden. Anschließend stehen der Satzungsbeschluss auf der Tagesordnung. Das ist ein wichtiger formaler Schritt, bevor die Planung weiter umgesetzt werden kann. Auch der Bebauungsplan Östlicher Marienburger Weg spielt eine zentrale Rolle. Hier sollen die Bauleitplanverfahren geändert werden. Gleichzeitig geht es um die Unterrichtung der Öffentlichkeit, um die allgemeinen Ziele der Planung und um die Erarbeitung eines Durchführungsvertrages. Damit wird das Verfahren für ein mögliches weiteres Wohngebiet in Langendamm vorbereitet. Noch ein Punkt gibt es und der betrifft den Spielplatz am Marienburger Weg. Dort soll der Abbau von Spielgeräten beraten werden. In der Sitzung liegen dazu zwei Vorlagen vor. Für Anwohnerinnen und Anwohner, so Familien im Ortsteil, dürfte das ein Thema mit direkter Auswirkung sein, weil es um die künftige Nutzung und Ausstattung des Spielplatzes geht. Darüber hinaus beschäftigt sich der Ortsrat mit der Vereinsförderung. Im Raum steht ein Zuschuss für das Scheibenfestkomitee der Schwarzen Garde e.V. Damit unterstützt der Ortsrat offenbar eine örtliche Traditionsveranstaltung und damit auch das Vereinsleben im Ort. So, dann gibt es noch einen Sachstandsbericht zur Wohnbau-Landentwicklung im Bereich zwischen den Sportflächen, dem Wald, der vorhandenen Bebauung und der Panzerstraße. Hier dürfte es um die Frage gehen, wie sich Langendamm in Zukunft wohnbaulich entwickeln kann und welche Flächen dafür geeignet sind. Neben den inhaltlichen Punkten stehen auch die üblichen Tagesordnungspunkte wie die Einwohnerfragestunde, Mitteilung und Anfragen sowie die Genehmigung der Niederschrift auf dem Protokoll. Termin nochmal. Termin ist der 7. Mai um 19 Uhr im Feuerwehrhaus in Langendamm.

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Viele Menschen kennen es. Sodbrennen, Magenschmerzen, schlaflose Nächte. Refluxbeschwerden gehören zu den häufigsten Gründen für einen Besuch beim Gastroenterologe. Doch nicht immer lässt sich die Ursache sofort erkennen. Genau hier setzt ein neues Diagnoseverfahren an, das jetzt erstmals in den Helios-Kliniken Mittelweser eingesetzt wurde. Die sogenannte Kapsel-pH-Metrie. In Nienburg war IT-Spezialist Thomas Hofmann der erste Patient, bei dem Chefarzt Markus Bauer dieses moderne Verfahren angewendet hat. Hofmann litt jahrelang unter starken Beschwerden. Es hat mich im Alltag massiv eingeschränkt, vor allem nachts kam ich oft kaum zur Ruhe, berichtet er in einem Gespräch. Bisher wurde der Säuregehalt in der Speiseröhre meist mit einer dünnen Sonde gemessen, die über die Nase eingeführt wird und 24 Stunden im Körper bleibt. Für viele Patientinnen und Patienten ist das unangenehm. Die neue Methode funktioniert dagegen kabellos. Eine wenige Millimeter große Kapsel wird während einer kurzen Magenspiegelung in der Schleimhaut befestigt und misst den pH-Wert über mehrere Tage. Die Kapsel sendet ihre Messwerte drahtlos an ein kleines Empfangsgerät. Nach einigen Tagen löst sie sich von selbst auf und wird auf natürlichem Wege ausgeschieden. Die längere Messdauer ist besonders wichtig, weil es zwei Formen des Reflux gibt. Eine sichtbare, bei der die Schleimhaut bereits beschädigt ist, und eine unsichtbare, bei der trotz Beschwerden keine Veränderungen erkennbar sind. Für die Behandlung macht das einen großen Unterschied. Wird Reflux eindeutig nachgewiesen, helfen oft säurereduzierende Medikamente. Liegt die Ursache woanders, braucht es andere Therapieansätze. Für die Helios-Klinik Mittelweser ist die Einführung der Kapsel-pH-Metrie ein wichtiger Schritt. Wir können damit nicht nur präzise arbeiten, sondern unseren Patienten und Patientinnen auch eine deutlich angenehmere Untersuchung anbieten, so Bauer. Ein modernes Verfahren, das Diagnostik komfortabler macht und Betroffene endlich Klarheit bringen kann.

Holdorf stehen heute Abend um 19 Uhr in Voglers Haus mehrere Themen auf der Tagesordnung des Ortsrates. Im Mittelpunkt dürfte dabei die Frage stehen, wie sich der Ortsteil südlich der Bäckerstraße weiterentwickeln soll. Konkret geht es um eine Grundsatzbeschlussfassung zur Entwicklung von Wohnbauland. Damit könnte in Holdorf neuer Raum für Wohnen entstehen. Für den Ortsteil wäre das ein wichtiger Schritt, denn Wohnbauflächen sind in vielen Kommunen knapp und zugleich ein entscheidender Faktor für die Entwicklung eines Stadtteils. Ein weiteres Thema ist die geplante Errichtung einer Glasfaserverteilstation an der Ecke Wölperstraße und Fehrender Landstraße. Die Vorlage dazu wird nachgereicht. Sollte das Projekt umgesetzt werden, wäre das ein weiterer Baustein für den digitalen Ausbau vor Ort. Außerdem befasst sich der Ortsrat mit einem Dauerbeschluss zur Schmückaktion am Holddorfer Kreisel. Dabei geht es um die Übernahme der Kosten. Solche Aktionen sorgen nicht nur für ein gepflegtes Ortsbild, sondern oft auch für mehr Wiedererkennungswert im Stadtteil. Neben den konkreten Vorlagen sind auch Mitteilungen, Anfragen und zwei Fragestunden für Einwohnerinnen und Einwohner vorgesehen.

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Und das war's mal wieder. Heute meine 99. Sendung Stadtgeflüster am 6. Mai. Nächstes Mal haben wir ein Jubiläum. Die Themen meiner heutigen Sendung: zweimal Kabarett im Theater Nienburg. Der Ortsrat Langendamm lädt ein zur Sitzung. Die Helios-Kliniken haben ein neues Verfahren, ganz interessant. Und der Ortsrat Holdorf lädt ebenfalls zu einer Sitzung ein. Das war's. Am Mikrofon verabschiedet sich Gunn Garding. Ich sage bye bye. Bis zum nächsten Mal.

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1: Ich bin Thomas Bleskin. Ein Jahr nach Amtsantritt hat Bundeskanzler Friedrich Merz für eine Fortsetzung der schwarz-roten Koalition bis 2029 geworben. In einer Kabinettssitzung betonte er die gemeinsame staatspolitische Verantwortung und sprach sich für mehr Vertrauen und Optimismus aus. Zugleich wies er Spekulationen über Neuwahlen oder eine Minderheitsregierung zurück. Die Koalition steht jedoch unter Druck, in Umfragen verliert sie an Zustimmung, eine Mehrheit gilt derzeit als unsicher. Bundeskanzler Merz bewertet den Tankrabatt zur Entlastung der Autofahrer verhalten. Im ZDF sagte er,
2: er funktioniert so leidlich. Ich sehe ja auch die Zahlen, die einige Tankstellen haben wirklich genau um 17 Cent reduziert, andere haben das weniger getan. Nun ist der Markt auch relativ beweglich, insofern kann man das jetzt auch nicht eins zu eins alles nachvollziehen.
1: Mit Blick auf die Lage an den Energiemärkten und mögliche Folgen des Iran-Konflikts erklärte Merz außerdem, die Bundesregierung beobachte die Entwicklungen genau und sei auf verschiedene Szenarien vorbereitet. Die Kontaktperson eines bestätigten Hunter-Virus-Falls auf dem Kreuzfahrtschiff Hondius soll in Düsseldorf medizinisch untersucht werden. Nach Angaben des Universitätsklinikums gilt eine Infektion derzeit als unwahrscheinlich.
3: Die Kontaktperson der Verstorbenen sei wohl nicht infiziert, heißt es von der Uniklinik Düsseldorf. Die 65-Jährige zeige derzeit keine Symptome. Ihre Verlegung nach Düsseldorf diene nur vorsorglich der medizinischen Abklärung. Auch zwei Crewmitglieder wurden aus der Luft vom Kreuzfahrtschiff geholt. Sie sind erkrankt und brauchen dringend Behandlung. Dass das Schiff die Kanaren anlaufen soll, sehen Politiker dort kritisch. Spanische Behörden betonen aber, dass es kein Risiko für die Kanaren gebe. Alle verbleibenden Personen auf dem Schiff seien symptomfrei. An Bord gelten zurzeit Corona-artige Sicherheitsmaßnahmen, etwa Abstand halten und Hände desinfizieren. René Thorau, Nachrichtenredaktion.
1: Der US-Medienunternehmer und CNN-Gründer Ted Turner ist im Alter von 87 Jahren gestorben. Nach Angaben von CNN starb Turner in seinem Haus in der Nähe von Tallahassee im Bundesstaat Florida. Er hatte den Nachrichtensender CNN 1980 in Atlanta gegründet und damit das erste 24-Stunden-Nachrichtenformat im Fernsehen etabliert, das den internationalen Nachrichtenjournalismus nachhaltig prägte.
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1: Ich bin Thomas Bleskin. Nach einem Jahr Schwarz-Rot hat Bundeskanzler Friedrich Merz für eine Fortsetzung der Koalition bis 2029 geworben. In einer Kabinettssitzung betonte er die gemeinsame staatspolitische Verantwortung und sprach sich für mehr Vertrauen und Optimismus aus.
2: Klare Worte des Kanzlers zum Jahrestag. Es gibt zu dieser Koalition keine Alternative. Othon Merz heute hier in Berlin. Allen Schwierigkeiten zum Trotz, die Union und SPD hatten und auch immer noch haben. Aber beide seien staatspolitisch in der Verantwortung, den Erfolg zu suchen. Und auch wenn der Kanzler sich wünscht, dass die Koalition bis zum Ende der Wahlperiode 2029 hält, die Mehrheit der Deutschen glaubt das offenbar nicht. 55% erwarten einen vorzeitigen Bruch der Koalition. Das haben die Meinungsforscher von YouGov so ermittelt. Thomas Thonfeld, Berlin.
1: US-Präsident Donald Trump hat ein mögliches Ende des Konflikts mit dem Iran in Aussicht gestellt, zugleich aber neue militärische Drohungen formuliert. Voraussetzung sei, dass Teheran Vereinbarungen einhalte, andernfalls könnten die Angriffe deutlich ausgeweitet werden. Zugleich setzte Trump den US-Einsatz zur Sicherung der Schifffahrt in der Straße von Hormuz vorübergehend aus, um Verhandlungen zu ermöglichen. Aus Washington hieß es, es gebe Fortschritte. Schlag gegen rechtsextreme Jugendgruppen. Die Bundesanwaltschaft hat Räume von 36 mutmaßlichen Mitgliedern zweier Gruppen in 12 Bundesländern durchsuchen lassen. Ihnen wird Bildung oder Mitgliedschaft in einer kriminellen Vereinigung vorgeworfen.
3: Diese Gruppen mit jungen mutmaßlichen Neonazis seien zwar organisatorisch noch nicht gefestigt, aber gewaltbereit, sagt der Potsdamer Forscher und Politologe Christoph Schulze. Die Durchsuchungen heute schwächten die Gruppen. Rechtsextreme Tendenzen in der Jugend ließen sich damit allein allerdings nicht aufhalten. Noch sei die Größe der jungen rechten Gruppen aber überschaubar. Bundesjustizministerin Hubig findet den Zulauf junger Leute zu militanten rechtsextremen Gruppen dennoch besorgniserregend. Die Razzien in 12 von 16 Bundesländern zeigten, so Hubig, dass Rechtsextremismus eine bundesweite Bedrohung sei. Ronny Tochau, Nachrichtenredaktion.
1: Die Kontaktperson eines bestätigten Hunter-Virus-Falls auf dem Kreuzfahrtschiff Hondius soll in Düsseldorf medizinisch untersucht werden. Nach Angaben des Universitätsklinikums ist der Test rein vorsorglich, die Person habe keine Symptome. Eine Infektion gelte derzeit als äußerst unwahrscheinlich.
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1: Ich bin Thomas Bleskin. Ein Jahr nach Amtsantritt hat Bundeskanzler Friedrich Merz für eine Fortsetzung der schwarz-roten Koalition bis 2029 geworben. In einer Kabinettssitzung betonte er die gemeinsame staatspolitische Verantwortung und sprach sich für mehr Vertrauen und Optimismus aus. Zugleich wies er Spekulationen über Neuwahlen oder eine Minderheitsregierung zurück. Die Koalition steht jedoch unter Druck. In Umfragen verliert sie an Zustimmung. Eine Mehrheit gilt derzeit als unsicher. Bundeskanzler Merz bewertet den Tankrabatt zur Entlastung der Autofahrer verhalten. Im ZDF sagte er,
2: er funktioniert so leidlich. Ich sehe ja auch die Zahlen, die einige Tankstellen haben wirklich genau um 17 Cent reduziert, andere haben das weniger getan. Nun ist der Markt auch relativ beweglich. Insofern kann man das jetzt auch nicht eins zu eins alles nachvollziehen.
1: Mit Blick auf die Lage an den Energiemärkten und mögliche Folgen des Iran-Konflikts erklärte Merz außerdem, die Bundesregierung beobachte die Entwicklungen genau und sei auf verschiedene Szenarien vorbereitet. Die Kontaktperson eines bestätigten Hunter-Virus-Falls auf dem Kreuzfahrtschiff Hondius soll in Düsseldorf medizinisch untersucht werden. Nach Angaben des Universitätsklinikums gilt eine Infektion derzeit als unwahrscheinlich.
3: Die Kontaktperson der Verstorbenen sei wohl nicht infiziert, heißt es von der Uniklinik Düsseldorf. Die 65-Jährige zeige derzeit keine Symptome. Ihre Verlegung nach Düsseldorf diene nur vorsorglich der medizinischen Abklärung. Auch zwei Crewmitglieder wurden aus der Luft vom Kreuzfahrtschiff geholt. Sie sind erkrankt und brauchen dringend Behandlung. Dass das Schiff die Kanaren anlaufen soll, sehen Politiker dort kritisch. Spanische Behörden betonen aber, dass es kein Risiko für die Kanaren gebe. Alle verbleibenden Personen auf dem Schiff seien symptomfrei. An Bord gelten zurzeit Corona-artige Sicherheitsmaßnahmen, etwa Abstand halten und Hände desinfizieren. René Thorau, Nachrichtenredaktion.
1: Der US-Medienunternehmer und CNN-Gründer Ted Turner ist im Alter von 87 Jahren gestorben. Nach Angaben von CNN starb Turner in seinem Haus in der Nähe von Tallahassee im Bundesstaat Florida. Er hatte den Nachrichtensender CNN 1980 in Atlanta gegründet und damit das erste 24-Stunden-Nachrichtenformat im Fernsehen etabliert, das den internationalen Nachrichtenjournalismus nachhaltig prägte.
4: Hallo Freunde, hier ist wieder euer Olli und heute geht es nicht um die 80er oder um dunkle Musik, sondern um was ganz anderes. Also wer Kinder hat von euch, der kennt sie wahrscheinlich, nämlich die Großstadtengel, Miri und Chris. Hallo ihr bald.
5: Hallo zusammen.
6: Hallöchen.
4: Wenn ich jetzt sage, wer Kinder hat, der kennt euch. Was meine ich damit?
5: Also vorwiegend glaube ich, dass jedes Kind gerade im Kindergarten neben der guten Laune, die wir ja da gerade verbreiten, auf den Klatschpatsch-Channels kennt und ganz viele unserer Bewegungslieder kennt, die wir beide machen. Genau, denn ursprünglich kommen wir ja aus der Kindermusikbranche und machen Bewegungslieder für Kinder.
4: Da gibt es eine extra Branche für?
5: Ja, gibt es eine extra Branche? Also eigentlich machen wir Musik für Familien.
6: Genau.
5: Aber es zielt halt vor allen Dingen darauf ab, dass sich Kinder mehr bewegen und natürlich gerne auch mit ihren Eltern. Denn wir finden immer, das ist etwas, was die Kinder später noch ihren Eltern erzählen. Oh Mama, wir waren noch mal da und haben da und dazu getanzt. Und ich glaube, dass vielen Eltern gar nicht bewusst ist, wie lange und wie viel die Kinder das so behalten und wie stolz sie darauf sind, dass sie da halt mit ihren Eltern getanzt haben oder das und das gemacht haben.
4: Wenn ich mich jetzt gar nicht speziell für euch interessiere, sondern durch Zufall auf euch kommen will, wo kann ich euch denn zufällig hören? Im Radio, im Fernsehen, gibt es es überhaupt noch? Oder auf Social Media?
5: Ja, also wir sind schon sehr, sehr aktiv neuerdings auf Social Media, bei TikTok, Instagram zum Beispiel. Und ihr werdet mit Sicherheit noch einiges von uns sehen im TV. Da haben wir nämlich auch schon einige festgebuchte Auftritte, worauf wir uns sehr, sehr freuen. Oh ja.
4: Oh, das hört sich ja spannend an. Dürft ihr da schon was erzählen oder ist das noch geheim?
5: Dürfen wir das erzählen? Jetzt ist die Frage, wann ist die Ausstrahlung eure?
4: Schnell.
5: Schnell. Ab morgen dürfen wir es verraten.
4: Gut, dann erzähl, dann machen wir es am Morgen.
5: wir sind zum Beispiel bei der Giovanni Zarella Show am Samstag, kann man uns sehen. Bringen wir die gute Laune mit. Dann sind wir beim Moserwirt in St. Anton dabei. Dort bringen wir die gute Laune vorbei. Dann natürlich bei Katie's Xmas Wonderland sind wir ebenfalls. Und ja, da sind noch so einige weitere Auftritte, die jetzt gerade so reintrudeln, wo man uns sehen kann.
4: Das hört sich das spannend an.
6: So, damit ihr jetzt wisst, worüber wir reden, machen wir jetzt erstmal eine kurze Pause, spielen jetzt einen Song von den Großstadtengeln, damit ihr ein bisschen zuhören könnt. Und danach geht es dann natürlich weiter mit unserem Interview. Also hört jetzt erstmal zu, die Großstadtengel und klick, klick, klack, klack. Bis gleich.

0: Es ist immer noch Mittwochabend, ihr seid immer noch bei Radio Mittelweser und ihr hört jetzt den zweiten Teil unseres Interviews mit den Großstadtengeln. Falls ihr Teil 1 verpasst habt, gibt es natürlich alles auch bei uns auf der Mediathek zum Nachhören. Also weiter geht es jetzt mit den Großstadtengeln im Interview.
1: Dann erzählt doch mal was, gute Laune, das ist ja euer Mega-Hit, ne?
2: Im Moment schon, ne? Ja, wir können das selber noch gar nicht so im Grunde genommen realisieren.
3: Genau, für uns ist das noch nicht so real. Für uns ist das, ja, wir sind da noch ein bisschen überwältigt von, also über diese Masse.
2: Ja, genau.
1: Ja, wir sprechen ja mittlerweile Neudeutsch, der Song ist also extrem viral gegangen, ne?
3: Ja. Weil, ich sag mal, er bringt halt auch etwas mit. Es geht ja einfach darum, dass das etwas ist, was, egal wie alt man ist, ob alt oder jung, ne, haben möchte. Gute Laune. Und ich glaube, oder wir glauben, dass jetzt gerade in der jetzigen Zeit, wo auch viele sich Sorgen machen oder viele auch bestimmte Ängste und Nöte haben, das eigentlich super gut ankommt. Einfach mal so, und wenn es nur für knapp 3 Minuten ist, den Kopf mal auszuschalten, zu sagen, hey, gute Laune raus und dann sieht's gleich alles wieder besser aus.
2: Vor allen Dingen auch mit vielen Menschen zusammen, egal ob alt, ob jung, mit seinen Freunden, einfach mal einen Moment, gute Laune haben.
1: Gute Laune. Wie seid ihr denn dazu gekommen? Habt ihr das alles selber geschrieben, selbst komponiert, selbst getextet und alles?
2: Ja, das haben wir alles selber, ja. Machen wir eigentlich jahrelang schon.
3: Von den Großstadtengeln gibt es eigentlich nur eigene Lieder, ja, eigene Kompositionen.
1: Und wie macht ihr das? Könnt ihr Instrumente spielen oder nutzt ihr mittlerweile KI oder wie funktioniert das?
2: Nee, KI gar nicht. Also zum Beispiel, ich kann jetzt mal von mir erklären, bei mir ist das so, ich habe immer die Melodie, die fertige Melodie mit dem Text im Kopf. Und dann haben wir einen ganz, ganz tollen Produzenten. Da fahren wir dann hin. Ich singe ihm meine Songidee vor und dann arbeiten wir das gemeinsam aus.
3: Also dann wünschen wir uns eine Richtung. Ja, auf jeden Fall. Teamwork, ja. Unser Instrument ist halt die Stimme.
1: Ja. Wie seid ihr denn zu dem Ganzen gekommen?
2: Zur Musik generell oder meinst du zum Gute-Laune-Song?
1: Zu generell.
3: Oh, generell. Oh, das ist schon einige Jahre her.
2: Ja.
3: Wir haben uns kennengelernt, als wir als Background-Sängerin gesucht für eine Deutsch-Pop-Band und da haben wir uns kennengelernt. Wir haben beide Background gesungen und haben uns
2: sofort gematcht
3: von der Chemie, ne?
2: Genau.
3: Und wir waren von da an eigentlich immer ganz, ganz viel zusammen und dann haben wir Kinder bekommen. Hugo hatte schon.
2: Genau.
3: Ich hatte schon. Und weil, ja, und irgendwie hat das so gut gepasst, dass wir irgendwann gesagt haben, okay, wir machen mal unser eigenes Projekt. Und da wir, wie gesagt, dann beide Mamas wurden, war es dann ein bisschen schwieriger, ich sag mal, in Diskotheken abends oder so aufzutreten. Mhm. Und wir haben halt gemerkt, dass wir mit unseren Kindern, mit der Musik, die wir da mit ihnen singen, um sie zum Aufräumen zu animieren oder zum Mitgehen oder wie auch immer, ja, viel erreichen können. Und dann haben wir angefangen, Musik für Kinder zu machen.
2: Und haben das Stück für Stück ausgebaut, ne?
3: Ja. Genau.
1: Was gibt es denn von euch jetzt schon rein tonträgermäßig zu erwerben? Gibt es da jetzt schon CDs, DVDs, Spiele, Kostüme, keine Ahnung, was gibt es von den Menschen?
2: Ja, CDs gibt's schon. Also ich glaube, wir haben jetzt mittlerweile, wenn ich überlege, schon 9 Alben
1: auf dem
2: Markt. Ja, 9 Alben. 2 Weihnachtsalben und ansonsten viel so gute Laune, Bewegungslieder vor allen Dingen
3: für Kinder.
0: So, ihr habt doch schon drauf gewartet, die nächste Pause, die kommt nämlich jetzt und jetzt kommt natürlich der absolute Mega-Hit, der im Moment so richtig schön viral geht, das wollte ich schon immer mal sagen, die Großstadtengel und gute Laune. Danach geht es weiter mit Teil 3 unseres Interviews hier bei Radio Mittelweg.

0: Also wer nach dem Song keine gute Laune bekommt, der ist selber schuld. Also weiter geht es hier mit unserem Interview. Olli Sachse mit den Großstadtengeln hier auf Radio Mittelweser am Mittwochnachmittag.
1: Ihr betont ja immer die Kinder so, aber dürfen das denn auch Erwachsene alleine hören oder ist das ein No-Go?
2: Ja, definitiv, natürlich. Also es ist ja Musik eigentlich für jeden. Also
3: Ja.
2: zum Beispiel so, als ich vor einiger Zeit die Rückmeldung hatte, da hatte jemand unsere Karnevals-CD gekauft und erzählte dann, dass der Mann diese CD halt noch im Auto hatte und hinterher zurück nach Hause fuhr und sagte, Hanna, wir haben eine neue Karnevals-CD. Der ist ja total klasse. Seit wann haben wir die denn? Und sie so, das ist eigentlich für die Kinder. Aber ihm hat das einfach so voll gut gefallen. Also wir machen halt Musik, die jeder hören kann.
3: Genau, wir machen halt auch eher moderne, peppige
2: Ja.
3: Kindermusik. Also ja.
2: Ja, das steht halt für die Großeltern. Wir machen halt sehr peppige Kindermusik und so macht sie halt der ganzen Familie Spaß. Und man denkt nicht so, ich weiß nicht, bei einer Autofahrt, beim dritten Durchgang so, oh Gott, könnte das jetzt einer mal ausstellen? Also wir sind ja nun mal alle Eltern und wir kennen dieses Gefühl, wenn man so denkt, so hoffentlich schläft das Kind gleich hinten im Auto, ich kann die CD nicht nochmal hören. Und das ist bei uns eigentlich nicht der Fall, weil es ist abwechslungsreich, man kann einfach mitsingen, man kann da Spaß mit haben und das gilt eigentlich für alle. Also das ist überall.
1: Gerade im Bereich der Kinder, da gibt es ja auch so schöne Mitmachbücher und Mitmach-CDs. Gibt es sowas bei euch auch? Oder nur fertige CDs, wo ihr auch singt? Oder auch Playback-CDs oder irgendwas?
3: Also ja, Playbacks gibt es von uns auch einige wenige, die man per Download, ne, sind die erhältlich. Aber sonst eher der Fokus auf die CDs. Und natürlich bei den ganzen Streaming-Plattformen und Download-Plattformen. Ja.
2: Und es gibt natürlich noch, wir haben einen YouTube-Kanal, wo die Kinder eben auch nachtanzen können und der wird auch sehr gerne und viel genutzt. Ja, das ist halt einfach mal eine schöne Abwechslung, die Kinder dann eben auch mittanzen zu lassen.
1: Ihr gebt ja auch Konzerte. Wie kann ich mir die vorstellen?
2: Sie sind sehr persönlich, weil ich glaube, das ist was, was uns immer wieder gesagt wird, dass wir sehr nahbar sind, dass wir halt auch sehr mit den Kindern agieren. Also dadurch, dass wir nun mal ein Mitmachprogramm machen, agieren die halt sehr stark mit den Kindern und
3: Genau, wir tanzen, wir animieren die Kinder und auch natürlich, wir wollen immer die Eltern ein bisschen mit ins Boot holen.
2: Genau.
3: Im Grunde genommen so eine richtig coole Familienmitmachparty.
1: Also kann ich mir auch
3: Und
1: vorstellen, dass zu euren Konzerten eigentlich nur in Anführungszeichen Familien kommen.
2: ja, wir haben auch ein paar Erwachsenenfans, die auch
3: Ja,
2: immer
3: das stimmt.
2: uns auch hinterherreisen und das ist immer total schön. Wir freuen uns da auch total drüber. Also es ist nicht so, dass wir nur Kinder als Fans haben, sondern einfach Menschen, die gerne unsere Musik hören, einfach gerne da sind und sich auch freuen, dass auch sie mal diese Aufmerksamkeit bekommen. Also dass man mit ihnen was mitmacht und nicht nur da oben steht und das Konzert macht, sondern
3: Aber wir haben es jetzt gerade, wenn es jetzt um den Song Gute Laune geht, beim letzten Konzert, seit dieser Hype mit Gute Laune ist, haben wir schon gemerkt, das war eigentlich ein Kinderkonzert, wo wir noch gebucht waren. Und da waren auf jeden Fall, da waren noch auch andere
2: Ganz viele
3: Große, ja,
2: Erwachsene.
3: die wirklich wegen Gute Laune kamen, die dann hinterher zu uns gekommen sind, Autogramme wollten, die hatten keine Kinder dabei.
2: Genau. Also
3: Das
2: merkt es ja
3: heißt,
2: gerade an
3: ja.
2: Wechsel, so einen kleinen Umschwung, dass wir da beides erreichen können. Und das macht uns natürlich sehr froh und Lust auf mehr auf jeden Fall.
1: Also entdecken euch die Erwachsenen auch so langsam.
3: Wir denken ja, also zumindest spüren wir es so, ne?
2: Zumindest auch mal die vielleicht keine Kinder haben und die
3: Genau.
2: Großstadtengeln halt jetzt nur durch diesen Gute-Laune-Song kennen. Aber ja. Und es macht Spaß. Es ist einfach schön, auf diese Videos zu sehen. Es macht uns
3: Ja,
2: unglaublich glücklich und es macht immer noch Gänsehautmomente. Ja, wenn wir da, egal welches Alter, selbst wenn die Altenheime uns die Videos schicken, ja, geht uns das Herz auf. Genauso wie wenn es der Kindergarten ist oder die Teenager, die das vor der Eislaufbahn machen oder auf der Eislaufbahn machen. Und das berührt uns total, weil wir ja merken, dieser Song einer der wenigen Songs, der wirklich jeden anspricht. Und das ist ja egal, welches Alter, und dass es mal völlig egal ist, welche Herkunft, welche Hautfarbe, welches Alter, es ist völlig wurscht. Alle feiern gute Laune. Und ja, das macht Spaß. Es ist schön, das zu sehen. Es berührt. Ja.
1: Ja, Spaß soll es ja auch machen, das ist ja auch die Hauptsache.
0: Das war jetzt Teil 3 unseres Radio Mittelweser Interviews mit den Großstadtengeln. Die kommen nun wirklich gerade ganz groß raus, überall im Fernsehen. Also ihr seid am Anfang mit dabei, dürft sie miterleben, wie zum Beispiel im nächsten Song. Regenbogentanz live. Danach geht es weiter mit dem letzten Teil des Interviews.

0: Das habt ihr toll gemacht. Mal einen Riesenapplaus an die Tanzkinder.
1: Burschert, Engelmüri und Chris und wir sind heute bei Radio Mittelweser.
2: Das hätte ich doch besser nicht sagen können. Also hört jetzt den letzten und vierten Teil unseres schönen Interviews mit den Großstadtengeln. Wenn ihr die ersten drei Teile verpasst habt, kein Problem, gibt es hier bei Radio Mittelweser in der Mediathek natürlich zum Nachhören. Jetzt kommt der letzte und vierte Teil unseres Interviews mit den Großstadtengeln.
3: Stellen wir nochmal die klassische Frage, die habe ich noch gar nicht gestellt. Woher kommt denn der aufregende Name Großstadtengel?
1: Ja, woher kommt der schon lange her? Ne? Ich glaube, wir haben wirklich damals, als wir die Band gegründet haben, klar, da hat man mehrere Vorschläge, wie man es, glaube ich, so macht, man überlegt. Und wir wollten immer was mit Engel, aber halt auch nicht, dass das so unmodern klingt. Und dann haben wir das einfach zusammen verknüpft. Okay, Großstadt und Engel. Es ist ein bisschen cool auf der einen Seite und Engel.
4: Mit und, den Flügeln und
1: ja. Und auf Großstadt sind wir eigentlich gekommen, weil wir wohnen genau in der Mitte zwischen zwei Großstädten. Und deswegen Großstadt und wir zwei sind Engel.
4: Manchmal. Nicht immer, aber meistens.
1: Ja.
3: Immer wäre ja auch langweilig.
1: Ja, wir sind ja auch seit vielen, vielen Jahren die besten Freundinnen. Und das ist natürlich, ja, hat dadurch natürlich auch immer eine Eigendynamik. Also das ist immer lustig.
3: So, wenn ihr CDs verkauft, ist ja klar, dann bekommt ihr auch ein bisschen Geld dafür. Von den Downloads muss ich ja immer wieder fragen in der heutigen Zeit, kann man davon überhaupt noch irgendwie leben oder ist das eigentlich mehr als Witz?
1: Also ich sag mal so, hauptsächlich bis dato, wenn man davon leben möchte alleine, würde ich sagen eher nein. Es kommt darauf an, was man für Ansprüche stellt. Aber wenn man gut leben möchte und Kinder hat, also alleine nur von Downloads, nein. Da muss man halt so alles so zusammenfügen und weiterhin fleißig sein aus den verschiedenen Ecken.
4: Und unglaublich viel arbeiten.
1: Ja, also definitiv.
4: Arbeit muss Spaß machen, sonst funktioniert das nicht.
1: Also ich denke, heute in der heutigen Zeit von Musik leben zu können, da muss man auf vielen Baustellen arbeiten. Ne? Live auftreten, CDs verkaufen, Streaming, Downloads, ja.
4: Also TV und Radioeinsätze haben.
1: Das ja.
4: Vor 20 Jahren noch einfacher.
1: Das stimmt.
4: Ja. Ist einfach so.
3: Geht ihr denn richtig auf Tour oder seid ihr nur auf einzelnen Konzerten? Wie kann ich mir das vorstellen?
1: Es ist in Planung. Also wie gesagt, der Hype, muss man auch ehrlich sagen, bei uns, der hat uns eigentlich jetzt gerade erst mal vor ein paar Wochen so überrannt, ganz plötzlich. Ja, und wir haben jetzt ein richtig tolles Team zusammengestellt und das ist alles in Planung, ja.
4: Es wird eine gute Laune-Tour geben.
1: Genau.
3: Wow.
4: Ja, genau. Es wird eine gute Laune-Tour geben. Und wie die genau aussieht und wie die genau geplant ist, können wir noch nicht sagen. Aber es wird sie auf jeden Fall geben. Und unsere Kinderkonzerte, die ja jetzt auch schon vorher alle geplant waren, die halten wir natürlich trotzdem ganz normal ein. Das ist auch wichtig. Und die Kinder freuen sich auf uns und wir uns auch auf sie. Und jetzt wird alles drumherum gebastelt.
1: Genau.
3: Dann machen wir doch gleich mal ein bisschen Werbung für. Also wer sich für die gute Laune Tour von den Großstadtengeln interessiert, findet alle Infos dazu unter
1: www.großstadtengel.de.
3: Das ist ja relativ einfach.
1: Ja.
3: So, dann kommen jetzt auch viele Fernsehauftritte. Die Erwachsenen kommen jetzt auch zu euch. Also es geht ja alles steil nach oben sozusagen. Habt ihr denn jetzt auch noch ein spezielles Ziel? Irgendwie, das würden wir total gerne mal machen oder mit dem Künstler würden wir mal ein Duett machen oder das planen wir. Gibt es irgendwas, wo ihr sagt, das wäre noch der Hype?
1: Also ich glaube, im Moment ist das alles noch so unrealistisch. Wir werden jetzt alles genießen und mitnehmen, was man uns anbietet, also was wo wir auch hinterstehen.
4: Ja.
1: Und dann erstmal wirklich in alles reinschnuppern, ne? In die Showbranche.
4: Also eigentlich sind wir
1: ja
4: da, wo genau. Wir immerhin wollten, ja. Dass wir gesagt haben, es wäre schön, wenn einer unserer Songs so viele Menschen berührt, wie jetzt die gute Laune ich tue.
1: Ja, und genau. Und dass wir halt als Künstlerin einfach jetzt auch mal ein Gesicht zu den Songs bekommen.
4: Ja.
1: Das ist halt, was wir gerade so genießen. Und wir hoffen einfach, dass wir dann da auch anknüpfen können und dass das jetzt nicht so ein One-Hit-Wonder wird. Und wir
4: dann auch, arbeiten ja, wir ja auch fleißig. Ja,
1: ne? Wir arbeiten halt da fleißig dran, dass wir da auch wirklich weiterhin den Leuten irgendwas Gutes mit unserer Musik tun können.
3: Das war noch ein richtig schönes Schlusswort. Miri und Chris von den Großstadtengeln, dann danke ich euch ganz, ganz herzlich für das Interview. Und
1: ja,
3: hoffe, auch. Dass alle eure Wünsche in Erfüllung gehen und dass ihr bald dann praktisch größer seid als Michael Jackson.
4: Ach, wir wünschen euch auf jeden Fall auch ein wunderschönes Wochenende und wir sehen uns und behaltet die gute Laune. Definitiv.
3: Danke, alles Gute.
2: Ja, dann nochmal ganz herzlichen Dank an die Großstadtengel. Wir werden ihre Karriere natürlich weiter begleiten. Freuen uns, dass wir gleich am Anfang schon dabei sein konnten. Wenn ihr das gesamte Interview nochmal nachhören wollt, das geht bei uns auf der Internetseite unter radiomw.tv in der Mediathek. Da gibt es das ganze Interview zum Nachhören. Wir hören uns nächsten Mittwoch um 20 Uhr wieder. Und jetzt kommt nochmal das letzte Lied von den Großstadtengeln, der Kindertanz. Alles Gute, schönen Abend noch, euer Olli Sachse.

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1: Ich bin Thomas Bleskin. Nach einem Jahr Schwarz-Rot hat Bundeskanzler Friedrich Merz für eine Fortsetzung der Koalition bis 2029 geworben. In einer Kabinettssitzung betonte er die gemeinsame staatspolitische Verantwortung und sprach sich für mehr Vertrauen und Optimismus aus.
2: Klare Worte des Kanzlers zum Jahrestag. Es gibt zu dieser Koalition keine Alternative. Othon Merz heute hier in Berlin. Allen Schwierigkeiten zum Trotz, die Union und SPD hatten und auch immer noch haben. Aber beide seien staatspolitisch in der Verantwortung, den Erfolg zu suchen. Und auch wenn der Kanzler sich wünscht, dass die Koalition bis zum Ende der Wahlperiode 2029 hält, die Mehrheit der Deutschen glaubt das offenbar nicht. 55% erwarten einen vorzeitigen Bruch der Koalition. Das haben die Meinungsforscher von YouGov so ermittelt. Thomas Thonfeld, Berlin.
1: US-Präsident Donald Trump hat ein mögliches Ende des Konflikts mit dem Iran in Aussicht gestellt, zugleich aber neue militärische Drohungen formuliert. Voraussetzung sei, dass Teheran Vereinbarungen einhalte, andernfalls könnten die Angriffe deutlich ausgeweitet werden. Zugleich setzte Trump den US-Einsatz zur Sicherung der Schifffahrt in der Straße von Hormuz vorübergehend aus, um Verhandlungen zu ermöglichen. Aus Washington hieß es, es gebe Fortschritte. Schlag gegen rechtsextreme Jugendgruppen. Die Bundesanwaltschaft hat Räume von 36 mutmaßlichen Mitgliedern zweier Gruppen in 12 Bundesländern durchsuchen lassen. Ihnen wird Bildung oder Mitgliedschaft in einer kriminellen Vereinigung vorgeworfen.
3: Diese Gruppen mit jungen mutmaßlichen Neonazis seien zwar organisatorisch noch nicht gefestigt, aber gewaltbereit, sagt der Potsdamer Forscher und Politologe Christoph Schulze. Die Durchsuchungen heute schwächten die Gruppen. Rechtsextreme Tendenzen in der Jugend ließen sich damit allein allerdings nicht aufhalten. Noch sei die Größe der jungen rechten Gruppen aber überschaubar. Bundesjustizministerin Hubig findet den Zulauf junger Leute zu militanten rechtsextremen Gruppen dennoch besorgniserregend. Die Razzien in 12 von 16 Bundesländern zeigten, so Hubig, dass Rechtsextremismus eine bundesweite Bedrohung sei. Ronny Tochau, Nachrichtenredaktion.
1: Die Kontaktperson eines bestätigten Hunter-Virus-Falls auf dem Kreuzfahrtschiff Hondius soll in Düsseldorf medizinisch untersucht werden. Nach Angaben des Universitätsklinikums ist der Test rein vorsorglich, die Person habe keine Symptome. Eine Infektion gelte derzeit als äußerst unwahrscheinlich.
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1: Ich bin Ursula Winkler. Bundeskanzler Merz zieht eine gemischte Bilanz seines ersten Amtsjahres und setzt wegen der schwachen Umfragewerte auf wieder wachsende Zustimmung für die schwarz-rote Koalition. Das machte er in der ZDF-Sendung Was nun, Herr Merz, deutlich.
2: Wenn wir jetzt in den Umfragen bei 24% liegen oder sogar noch schlechter, dann ist das völlig inakzeptabel für das Selbstbewusstsein der CDU. Dass viele dann in der Partei auch sagen, was ist da los, geht das nicht besser? Übrigens bei der SPD nicht weniger schwierig. Die SPD steht bei 14%, zum Teil bei 12%. Wir müssen den Anspruch haben, die Mehrheit der Bevölkerung in diesen beiden Parteien oder in der Union und in der SPD gemeinsam auch die Mehrheit wieder zu erreichen.
1: Kanzler Merz im ZDF. US-Präsident Trump sieht die USA nach eigenen Worten kurz vor einer Einigung mit dem Iran. Man sei sehr nah dran, sagte er dem US-Sender PBS. Eine Einigung könne möglicherweise noch vor seiner für kommende Woche geplanten China-Reise zustande kommen. Falls es keinen Deal gäbe, müsse man wieder damit anfangen, den Iran in Grund und Boden zu bombardieren, so Trump. Nach übereinstimmenden US-Medienberichten arbeiten Washington und Teheran mit Vermittlern an einer Absichtserklärung. Das Papier soll einen 30-Tage-Rahmen für Verhandlungen schaffen und den Krieg formell beenden. Man bekommt eine Wohnung nicht, weil der Name ausländisch klingt. Oder man wird wegen des Alters bei der Jobsuche aussortiert. Solche Fälle möglicher Diskriminierung gibt es viele. Jetzt sollen Betroffene dagegen bessere rechtliche Möglichkeiten bekommen. An einem neuen Gesetzentwurf der Regierung gibt es aber deutliche Kritik.
3: Das Gesetz soll vor allem die Frist verlängern, in der Diskriminierte Ansprüche geltend machen können, von 2 auf 4 Monate. Das sei immer noch viel zu kurz, sagt die Antidiskriminierungsbeauftragte des Bundes, Ferda Ataman. Andere EU-Staaten ließen da bis zu 5 Jahre Zeit. Und außerdem müsse das Gesetz auch für staatliche Stellen gelten, so Ataman. Es könne nicht sein, dass Menschen beim Einkaufen im Supermarkt besser vor Diskriminierung geschützt seien als im Umgang mit Ämtern, Behörden, Polizei und Justiz. René Thorau, Berlin.
1: Fast jeder fünfte junge Mensch hat keinen Berufsabschluss. Das geht aus dem jährlichen Berufsbildungsbericht hervor. Knapp 2,8 Millionen Erwachsene zwischen 20 und 34 Jahren sind sogenannte Ungelernte. Knapp 1,7 Millionen davon seien der Personengruppe mit Einwanderungsgeschichte zuzuordnen, steht in dem Bericht.
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1: Ich bin Ursula Winkler. Bundeskanzler Merz hat die schwarz-rote Koalition zum Jahrestag ihres Amtsantritts zu Zusammenhalt und Optimismus aufgerufen. Merz habe zu Beginn der Kabinettssitzung ein paar Sätze an die Mitglieder gerichtet und sich für die Zusammenarbeit bedankt, sagte Vize-Regierungssprecher Hille.
2: Klare Worte des Kanzlers zum Jahrestag. Es gibt zu dieser Koalition keine Alternative. Allen Schwierigkeiten zum Trotz, die Union und SPD hatten und auch immer noch haben. Aber beide seien staatspolitisch in der Verantwortung, den Erfolg zu suchen. Und auch wenn der Kanzler sich wünscht, dass die Koalition bis zum Ende der Wahlperiode 2029 hält, die Mehrheit der Deutschen glaubt das offenbar nicht. 55% erwarten einen vorzeitigen Bruch der Koalition. Das haben die Meinungsforscher von YouGov so ermittelt. Thomas Thonfeld, Berlin.
1: Der Iran hat laut US-Präsident Trump zugesichert, keine Atomwaffen zu besitzen. Teheran habe außerdem bei anderen Punkten zugestimmt. Welche das sein sollen, ließ Trump bei seinem Statement offen. Es sei sehr wahrscheinlich, dass sie einen Deal machen würden, sagte er. Das iranische Außenamt hatte zuvor Berichte zurückgewiesen, wonach beide Kriegsparteien kurz vor einem Abschluss eines Abkommens stünden. Ein US-Verhandlungsvorschlag werde geprüft, hieß es lediglich. In einer bundesweiten Aktion haben mehr als 2.900 Zollbeamte Paketzusteller kontrolliert. Bei den Kontrollen in Depots und Verteilzentren ging es um Schwarzarbeit und illegale Beschäftigung. Das teilte die Generalzolldirektion mit.
3: Der Zeitdruck ist hoch in der Paketbranche. Die Arbeitsbedingungen gelten als schwierig. Weit verbreitet ist die Praxis, die Paketzustellung in die Hände von Subunternehmern zu geben. Dabei werden auch Aufträge von einem Subunternehmer an den nächsten weitergereicht. Und manche Fahrer erhalten nicht den Mindestlohn, weil ihre Zeiten nicht richtig erfasst werden. Einige von ihnen hätten kein eigenes Auto, sondern müssten das vom Auftraggeber teuer anmieten, heißt es zum Beispiel vom Kölner Hauptzollamt. Bei den Kontrollen geht es darum, gegen illegale Beschäftigung und Ausbeutung vorzugehen. Tine Klimach, Nachrichtenredaktion.
1: Rund 40% der jungen KI-Nutzer zwischen 18 und 30 Jahren plaudern lieber mit künstlicher Intelligenz als mit Verwandten. Das zeigt eine Umfrage der Krankenkasse Pronova BKK. Experten warnen vor den Folgen für soziale Fähigkeiten. KI fördere fertige Antworten statt offener Gesprächsprozesse. Abweichende Perspektiven oder Kritik gebe es dort nicht.
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5: Ein herzliches Willkommen zu meiner heute 99. Folge Stadtgeflüster am 6. Mai. Meine Themen heute: zweimal Kabarett im Theater Nienburg. Es geht um den Ortsrat Langendamm. Helios hat ein neues Verfahren und es geht um den Ortsrat in Holzdorf. Ich wünsche euch gute Unterhaltung.
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Ortsrat Langendamm stehen in der kommenden Sitzung mehrere wichtige Themen auf der Tagesordnung. Die kommende Sitzung ist am 7. Mai um 18 Uhr im Feuerwehrhaus Langendamm, Fürser Mühlweg 64. Ein Schwerpunkt der Tagesordnung ist dabei die Bauleitplanung. Beratungen gibt es zur zweiten Änderung des Bebauungsplans Südring. Hier soll zunächst die eingegangenen Stellungnahmen aus der öffentlichen Auslegung sowie von Behörden und Trägern öffentlicher Belange abgewogen werden. Anschließend stehen der Satzungsbeschluss auf der Tagesordnung. Das ist ein wichtiger formaler Schritt, bevor die Planung weiter umgesetzt werden kann. Auch der Bebauungsplan Östlicher Marienburger Weg spielt eine zentrale Rolle. Hier sollen die Bauleitplanverfahren geändert werden. Gleichzeitig geht es um die Unterrichtung der Öffentlichkeit, um die allgemeinen Ziele der Planung und um die Erarbeitung eines Durchführungsvertrages. Damit wird das Verfahren für ein mögliches weiteres Wohngebiet in Langendamm vorbereitet. Noch ein Punkt gibt es und der betrifft den Spielplatz am Marienburger Weg. Dort soll der Abbau von Spielgeräten beraten werden. In der Sitzung liegen dazu zwei Vorlagen vor. Für Anwohnerinnen und Anwohner, so Familien im Ortsteil, dürfte das ein Thema mit direkter Auswirkung sein, weil es um die künftige Nutzung und Ausstattung des Spielplatzes geht. Darüber hinaus beschäftigt sich der Ortsrat mit der Vereinsförderung. Im Raum steht ein Zuschuss für das Scheibenfestkomitee der Schwarzen Garde e.V. Damit unterstützt der Ortsrat offenbar eine örtliche Traditionsveranstaltung und damit auch das Vereinsleben im Ort. So, dann gibt es noch einen Sachstandsbericht zur Wohnbau-Landentwicklung im Bereich zwischen den Sportflächen, dem Wald, der vorhandenen Bebauung und der Panzerstraße. Hier dürfte es um die Frage gehen, wie sich Langendamm in Zukunft wohnbaulich entwickeln kann und welche Flächen dafür geeignet sind. Neben den inhaltlichen Punkten stehen auch die üblichen Tagesordnungspunkte wie die Einwohnerfragestunde, Mitteilung und Anfragen sowie die Genehmigung der Niederschrift auf dem Protokoll. Termin nochmal. Termin ist der 7. Mai um 19 Uhr im Feuerwehrhaus in Langendamm.

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Sodbrennen, Magenschmerzen, schlaflose Nächte. Refluxbeschwerden gehören zu den häufigsten Gründen für einen Besuch beim Gastroenterologe. Doch nicht immer lässt sich die Ursache sofort erkennen. Genau hier setzt ein neues Diagnoseverfahren an, das jetzt erstmals in den Helios-Kliniken Mittelweser eingesetzt wurde. Die sogenannte Kapsel-pH-Metrie. In Nienburg war IT-Spezialist Thomas Hofmann der erste Patient, bei dem Chefarzt Markus Bauer dieses moderne Verfahren angewendet hat. Hofmann litt jahrelang unter starken Beschwerden. Es hat mich im Alltag massiv eingeschränkt, vor allem nachts kam ich oft kaum zur Ruhe, berichtet er in einem Gespräch. Bisher wurde der Säuregehalt in der Speiseröhre meist mit einer dünnen Sonde gemessen, die über die Nase eingeführt wird und 24 Stunden im Körper bleibt. Für viele Patientinnen und Patienten ist das unangenehm. Die neue Methode funktioniert dagegen kabellos. Eine wenige Millimeter große Kapsel wird während einer kurzen Magenspiegelung in der Schleimhaut befestigt und misst den pH-Wert über mehrere Tage. Die Kapsel sendet ihre Messwerte drahtlos an ein kleines Empfangsgerät. Nach einigen Tagen löst sie sich von selbst auf und wird auf natürlichem Wege ausgeschieden. Die längere Messdauer ist besonders wichtig, weil es zwei Formen des Reflux gibt. Eine sichtbare, bei der die Schleimhaut bereits beschädigt ist, und eine unsichtbare, bei der trotz Beschwerden keine Veränderungen erkennbar sind. Für die Behandlung macht das einen großen Unterschied. Wird Reflux eindeutig nachgewiesen, helfen oft säurereduzierende Medikamente, liegt die Ursache woanders, braucht es andere Therapieansätze. Für die Helios-Klinik Mittelweser ist die Einführung der Kapsel-pH-Metrie ein wichtiger Schritt. Wir können damit nicht nur präziser arbeiten, sondern unseren Patienten und Patientinnen auch eine deutlich angenehmere Untersuchung anbieten, so Bauer. Ein modernes Verfahren, das Diagnostik komfortabler macht und Betroffene endlich Klarheit bringen kann.

In Holdorf stehen heute Abend um 19 Uhr in Voglers Haus mehrere Themen auf der Tagesordnung des Ortsrates. Im Mittelpunkt dürfte dabei die Frage stehen, wie sich der Ortsteil südlich der Bäckerstraße weiterentwickeln soll. Konkret geht es um eine Grundsatzbeschlussfassung zur Entwicklung von Wohnbauland. Damit könnte in Holdorf neuer Raum für Wohnen entstehen. Für den Ortsteil wäre das ein wichtiger Schritt, denn Wohnbauflächen sind in vielen Kommunen knapp und zugleich ein entscheidender Faktor für die Entwicklung eines Stadtteils. Ein weiteres Thema ist die geplante Errichtung einer Glasfaserverteilstation an der Ecke Wölperstraße und Fehdener Landstraße. Die Vorlage dazu wird nachgereicht. Sollte das Projekt umgesetzt werden, wäre das ein weiterer Baustein für den digitalen Ausbau vor Ort. Außerdem befasst sich der Ortsrat mit einem Dauerbeschluss zur Schmückaktion am Holddorfer Kreisel. Dabei geht es um die Übernahme der Kosten. Solche Aktionen sorgen nicht nur für ein gepflegtes Ortsbild, sondern oft auch für mehr Wiedererkennungswert im Stadtteil. Neben den konkreten Vorlagen sind auch Mitteilungen, Anfragen und zwei Fragestunden für Einwohnerinnen und Einwohner vorgesehen.

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war's mal wieder. Heute meine 99. Sendung Stadtgeflüster am 6. Mai. Nächstes Mal haben wir ein Jubiläum. Die Themen meiner heutigen Sendung: zweimal Kabarett im Theater Nienburg, der Ortsrat Langendamm lädt ein zur Sitzung, die Helios-Kliniken haben ein neues Verfahren, ganz interessant, und der Ortsrat Holdorf lädt ebenfalls zu einer Sitzung ein. Das war's. Am Mikrofon verabschiedet sich Gunn Garding. Ich sage bye-bye. Bis zum nächsten Mal.

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1: Ich bin Ursula Winkler. Die schwarz-rote Koalition ist seit einem Jahr im Amt. Unionsfraktionschef Spahn sieht sie unter Einigungsdruck bei zentralen Reformen. Er zeigte sich diesbezüglich aber auch zuversichtlich. Wirtschaftswachstum zu erzeugen, wertete Spahn in der ARD-Sendung Maischberger als zentrale Aufgabe. Unheimlich viele Menschen müssten schauen, dass sie über die Runden kommen. Die Kaufkraft sei seit 6-7 Jahren nicht gestiegen, sagte Spahn. Deutschland sei ärmer geworden. Das spürten die Leute beim Einkaufen und an der Tankstelle im Alltag. Wie viele Steuern nimmt der Staat in den kommenden Jahren voraussichtlich ein? Bundesfinanzminister Klingbeil stellt am Nachmittag die Ergebnisse der aktuellen Steuerschätzung vor. Sie prognostiziert die Steuereinnahmen von Bund, Ländern und Kommunen bis 2030.
2: Die Bundesregierung hatte wegen der wirtschaftlichen Folgen des Irankriegs zuletzt ihre Konjunkturprognose halbiert und erwartet in diesem Jahr nur noch ein Mini-Wachstum von 0,5%. Die aktuelle Steuerschätzung ist vor allem auch wichtig für die Planungen des neuen Haushalts. Laut einem ersten Entwurf sind im kommenden Jahr im Kernhaushalt Ausgaben von über 543 Milliarden Euro vorgesehen. Und trotz geplanter Einsparungen und Kürzungen soll die Neuverschuldung auf über 110 Milliarden Euro ansteigen. Derzeit sind die Ministerien dran, um weitere Sparmaßnahmen vorzulegen. Tine Klimach, Berlin.
1: Die Behörden sind gegen junge Neonazis vorgegangen. Die Polizei durchsuchte Objekte in 12 Bundesländern. 36 Menschen wirft die Bundesanwaltschaft die Bildung oder Mitgliedschaft in den kriminellen Vereinigungen Jung und Stark sowie Deutsche Jugend voran vor.
3: Die meisten der 36 Beschuldigten stammen laut Bundesanwaltschaft aus NRW, gefolgt von Brandenburg und Sachsen. Der Jüngste soll 16 Jahre alt sein. Bundesinnenminister Dobrindt erklärte zu den Durchsuchungen, diese rechtsextremen Jugendgruppen riefen zu Gewalt auf und beteiligten sich an Gewaltaktionen gegenüber politischen Gegnern. Gemeint sind körperliche Angriffe auf Mitglieder der linken Szene oder Störaktionen und Angriffe bei Events wie dem Christopher Street Day. Festnahmen soll es bei den Razzien nicht gegeben haben. Es sei zunächst darum gegangen, Verdachtsmomente aufzuklären. René Tochau, Berlin.
1: Zum Fußball. Der FC Bayern hat das Champions-League-Finale verpasst. Die Münchner kamen im Halbfinal-Rückspiel gegen Paris Saint-Germain daheim nicht über ein 1:1 Unentschieden hinaus. Das Hinspiel hatten die Franzosen mit 5:4 gewonnen.
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1: Ich bin Ursula Winkler. Bundeskanzler Merz zieht eine gemischte Bilanz seines ersten Amtsjahres und setzt wegen der schwachen Umfragewerte auf wieder wachsende Zustimmung für die schwarz-rote Koalition. Das machte er in der ZDF-Sendung Was nun, Herr Merz, deutlich.
2: Wenn wir jetzt in den Umfragen bei 24% liegen oder sogar noch schlechter, dann ist das völlig inakzeptabel für das Selbstbewusstsein der CDU. Dass viele dann in der Partei auch sagen, was ist da los, geht das nicht besser? Übrigens bei der SPD nicht weniger schwierig. Die SPD steht bei 14%, zum Teil bei 12%. Wir müssen den Anspruch haben, die Mehrheit der Bevölkerung in diesen beiden Parteien oder in der Union und in der SPD gemeinsam auch die Mehrheit wieder zu erreichen.
1: Kanzler Merz im ZDF. US-Präsident Trump sieht die USA nach eigenen Worten kurz vor einer Einigung mit dem Iran. Man sei sehr nah dran, sagte er dem US-Sender PBS. Eine Einigung könne möglicherweise noch vor seiner für kommende Woche geplanten China-Reise zustande kommen. Falls es keinen Deal gäbe, müsse man wieder damit anfangen, den Iran in Grund und Boden zu bombardieren, so Trump. Nach übereinstimmenden US-Medienberichten arbeiten Washington und Teheran mit Vermittlern an einer Absichtserklärung. Das Papier soll einen 30-Tage-Rahmen für Verhandlungen schaffen und den Krieg formell beenden. Man bekommt eine Wohnung nicht, weil der Name ausländisch klingt. Oder man wird wegen des Alters bei der Jobsuche aussortiert. Solche Fälle möglicher Diskriminierung gibt es viele. Jetzt sollen Betroffene dagegen bessere rechtliche Möglichkeiten bekommen. An einem neuen Gesetzentwurf der Regierung gibt es aber deutliche Kritik.
3: Das Gesetz soll vor allem die Frist verlängern, in der Diskriminierte Ansprüche geltend machen können, von 2 auf 4 Monate. Das sei immer noch viel zu kurz, sagt die Antidiskriminierungsbeauftragte des Bundes, Ferda Ataman. Andere EU-Staaten ließen da bis zu 5 Jahre Zeit. Und außerdem müsse das Gesetz auch für staatliche Stellen gelten, so Ataman. Es könne nicht sein, dass Menschen beim Einkaufen im Supermarkt besser vor Diskriminierung geschützt seien als im Umgang mit Ämtern, Behörden, Polizei und Justiz. René Thorau, Berlin.
1: Zum Fußball. Der FC Bayern hat das Champions-League-Finale verpasst. Die Münchner kamen im Halbfinal-Rückspiel gegen Paris Saint-Germain daheim nicht über ein 1:1 Unentschieden hinaus. Das Hinspiel hatten die Franzosen mit 5:4 gewonnen.
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1: Ich bin Ursula Winkler. Bundeskanzler Merz hat die schwarz-rote Koalition zum Jahrestag ihres Amtsantritts zu Zusammenhalt und Optimismus aufgerufen. Merz habe zu Beginn der Kabinettssitzung ein paar Sätze an die Mitglieder gerichtet und sich für die Zusammenarbeit bedankt, sagte Vize-Regierungssprecher Hille.
2: Klare Worte des Kanzlers zum Jahrestag. Es gibt zu dieser Koalition keine Alternative. Allen Schwierigkeiten zum Trotz, die Union und SPD hatten und auch immer noch haben. Aber beide seien staatspolitisch in der Verantwortung, den Erfolg zu suchen. Und auch wenn der